zu Alexandrien, die heilige Matthäa, Philippus, Zeno und Naseus, sowie zehn Kinder, auf deren Zeltenetos der heilige Blutzeuge Abudemus, der unter Diokletian litt, zu Sebastian Armenien,

tun sie bis in Mesopotamien, der Heiligen.

Gottlosigkeit empfing, so dass ihm die Eingeweide erloscht hatte. 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

Zertifikate,

Vielleicht gibt es dann die auch.

Grazie.

Amén.

0: Deines Wort
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0: des Vaters und des Sohnes und des Heiligen Geistes. Amen. Ich glaube an Gott.
1: Ich bin ein mächtiger Vater, Schöpfer des Himmels und der Erde, und an Jesus Christus, seinen eingeborenen Sohn, unser Herr, der empfangen ist vom Heiligen Geist, geboren aus Maria der Jungfrau, gelitten unter Pontius Pilatus, gekreuzigt, gestorben und begraben, abgestiegen zu der Hölle, am dritten Tage wieder auferstanden von den Toten, aufgefahren in den Himmel, sitzt zu Rechten Gottes des allmächtigen Vaters, von daher kommen wir zu richten die Lebendigen und die Toten. Ich glaube an den Heiligen Geist, die heilige katholische Kirche, Gemeinschaft der Heiligen, Nachlass der Sünden, Auferstehung des Fleisches und das ewige Leben. Amen.
0: Vater unser, der du bist im Himmel, geheiligt werde dein Name. Zu uns komme dein Reich, dein Wille geschehe, wie im Himmel, also auch auf Erden.
1: Unser tägliches Brot gib uns heute und vergib uns unsere Schuld, wie auch wir vergeben unseren Schuldigern. Und führe uns nicht in Versuchung, sondern erlöse uns von dem Übel. Amen.
0: Gegrüßet seist du, Maria, voll der Gnade, der Herr ist mit dir. Du bist gebenedeit unter den Weibern und gebenedeit ist die Frucht deines Leibes, Jesus, der in uns den Glauben vermehre.
1: Heilige Maria, Mutter Gottes, bitte für uns Sünder, jetzt und in der Stunde unseres Todes. Amen.

0: Grüße seist du, Maria, voll der Gnade, der Herr ist mit dir. Du bist gebenedeit unter den Weibern, und gebenedeit ist die Frucht deines Leibes, Jesus, der in uns die Hoffnung stärke.
1: Heilige Maria, Mutter Gottes, bitte für uns Sünder, jetzt und in der Stunde unseres Todes. Amen.
0: Gegrüßet seist du, Maria, voll der Gnade, der Herr ist mit dir. Du bist gebenedeit unter den Weibern, und gebenedeit ist die Frucht deines Leibes, Jesus, der in uns die Liebe entzündet.
1: Heilige Maria, Mutter Gottes, bitte für uns Sünder, jetzt und in der Stunde unseres Todes. Amen.
0: Ehre sei dem Vater und dem Sohn und dem Heiligen Geist.
1: Wie es war im Anfang, so auch jetzt und alle Zeit und in Ewigkeit. Amen.
0: Vater unser, der du bist im Himmel, geheiligt werde dein Name, zu uns komme dein Reich, dein Wille geschehe wie im Himmel, also auch auf Erden.
1: Unser tägliches Brot gib uns heute und vergib uns unsere Schuld, wie auch wir vergeben unseren Schuldigern. Und führe uns nicht in Versuchung, sondern erlöse uns von dem Übel. Amen.
0: Gegrüßet seist du, Maria, voll der Gnade, der Herr ist mit dir. Du bist gebenedeit unter den Weibern, und gebenedeit ist die Frucht deines Leibes, Jesus, den du, Jungfrau, vom Heiligen Geist empfangen hast.
1: Heilige Maria, Mutter Gottes, bitte für uns Sünder, jetzt und in der Stunde unseres Todes. Amen.
0: Gegrüßet seist du, Maria, voll der Gnade, der Herr ist mit dir. Du bist gebenedeit unter den Weibern, und gebenedeit ist die Frucht deines Leibes, Jesus, den du, Jungfrau, vom Heiligen Geist empfangen hast.
1: Heilige Maria, Mutter Gottes, bitte für uns Sünder, jetzt und in der Stunde unseres Todes. Amen.
0: Gegrüßet seist du, Maria, voll der Gnade, der Herr ist mit dir. Du bist gebenedeit unter den Weibern, und gebenedeit ist die Frucht deines Leibes, Jesus, den du, Jungfrau, vom Heiligen Geist empfangen hast.
1: Heilige Maria, Mutter Gottes, bitte für uns Sünder, jetzt und in der Stunde unseres Todes. Amen.
0: Gegrüßet seist du, Maria, voll der Gnade, der Herr ist mit dir. Du bist gebenedeit unter den Weibern, und gebenedeit ist die Frucht deines Leibes, Jesus, den du, Jungfrau, vom Heiligen Geist empfangen hast.
1: Heilige Maria, Mutter Gottes, bitte für uns Sünder, jetzt und in der Stunde unseres Todes. Amen.
0: Gegrüßet seist du, Maria, voll der Gnade, der Herr ist mit dir. Du bist gebenedeit unter den Weibern, und gebenedeit ist die Frucht deines Leibes, Jesus, den du, Jungfrau, vom Heiligen Geist empfangen hast.
1: Heilige Maria, Mutter Gottes, bitte für uns Sünder, jetzt und in der Stunde unseres Todes. Amen.
0: Gegrüßet seist du, Maria, voll der Gnade, der Herr ist mit dir. Du bist gebenedeit unter den Weibern, und gebenedeit ist die Frucht deines Leibes, Jesus, den du, Jungfrau, vom Heiligen Geist empfangen hast.
1: Heilige Maria, Mutter Gottes, bitte für uns Sünder, jetzt und in der Stunde unseres Todes. Amen.
0: Gegrüßet seist du, Maria, voll der Gnade, der Herr ist mit dir. Du bist gebenedeit unter den Weibern, und gebenedeit ist die Frucht deines Leibes, Jesus, den du, Jungfrau, vom Heiligen Geist empfangen hast.
1: Heilige Maria, Mutter Gottes, bitte für uns Sünder, jetzt und in der Stunde unseres Todes. Amen.
0: Gegrüßet seist du, Maria, voll der Gnade, der Herr ist mit dir. Du bist gebenedeit unter den Weibern, und gebenedeit ist die Frucht deines Leibes, Jesus, den du, Jungfrau, vom Heiligen Geist empfangen hast.
1: Heilige Maria, Mutter Gottes, bitte für uns Sünder, jetzt und in der Stunde unseres Todes. Amen.
0: Gegrüßet seist du, Maria, voll der Gnade, der Herr ist mit dir. Du bist gebenedeit unter den Weibern, und gebenedeit ist die Frucht deines Leibes, Jesus, den du, Jungfrau, vom Heiligen Geist empfangen hast.
1: Heilige Maria, Mutter Gottes, bitte für uns Sünder, jetzt und in der Stunde unseres Todes. Amen.
0: Gegrüßet seist du, Maria, voll der Gnade, der Herr ist mit dir. Du bist gebenedeit unter den Weibern, und gebenedeit ist die Frucht deines Leibes, Jesus, den du, Jungfrau, vom Heiligen Geist empfangen hast.
1: Heilige Maria, Mutter Gottes, bitte für uns Sünder, jetzt und in der Stunde unseres Todes. Amen.
0: Ehre sei dem Vater und dem Sohn und dem Heiligen Geist.
1: Wie es war im Anfang, so auch jetzt und alle Zeit und in Ewigkeit. Amen.
0: O mein Jesus,
1: verzeih uns unsere Sünden, bewahre uns vor dem Feuer der Hölle, führe alle Seelen in den Himmel, besonders jene, die deine Barmherzigkeit am meisten bedürfen.
2: Vater unser, der du bist im Himmel, geheiligt werde dein Name. Zu uns komme dein Reich, dein Wille geschehe, wie im Himmel, also auch auf Erden.
1: Unser tägliches Brot gib uns heute, und vergib uns unsere Schuld, wie auch wir vergeben unseren Schuldigern. Und führe uns nicht in Versuchung, sondern erlöse uns von dem Übel. Amen.
2: Gegrüßet seist du, Maria, voll der Gnade, der Herr ist mit dir. Du bist gebenedeit unter den Weibern. Und gebenedeit ist die Frucht deines Leibes, Jesus, den du, Jungfrau, zu Elisabeth getragen hast.
1: Heilige Maria, Mutter Gottes, bitte für uns Sünder, jetzt und in der Stunde unseres Todes. Amen.
2: Gegrüßet seist du, Maria, voll der Gnade, der Herr ist mit dir. Du bist gebenedeit unter den Weibern. Und gebenedeit ist die Frucht deines Leibes, Jesus, den du, Jungfrau, zu Elisabeth getragen hast.
1: Heilige Maria, Mutter Gottes, bitte für uns Sünder, jetzt und in der Stunde unseres Todes. Amen.
2: Gegrüßet seist du, Maria, voll der Gnade, der Herr ist mit dir. Du bist gebenedeit unter den Weibern. Und gebenedeit ist die Frucht deines Leibes, Jesus, den du, Jungfrau, zu Elisabeth getragen hast.
1: Heilige Maria, Mutter Gottes, bitte für uns Sünder, jetzt und in der Stunde unseres Todes. Amen.
2: Gegrüßet seist du, Maria, voll der Gnade, der Herr ist mit dir. Du bist gebenedeit unter den Weibern. Und gebenedeit ist die Frucht deines Leibes, Jesus, den du, Jungfrau, zu Elisabeth getragen hast.
1: Heilige Maria, Mutter Gottes, bitte für uns Sünder, jetzt und in der Stunde unseres Todes. Amen.
2: Gegrüßet seist du, Maria, voll der Gnade, der Herr ist mit dir. Du bist gebenedeit unter den Weibern. Und gebenedeit ist die Frucht deines Leibes, Jesus, den du, Jungfrau, zu Elisabeth getragen hast.
1: Heilige Maria, Mutter Gottes, bitte für uns Sünder, jetzt und in der Stunde unseres Todes. Amen.
2: Gegrüßet seist du, Maria, voll der Gnade, der Herr ist mit dir. Du bist gebenedeit unter den Weibern. Und gebenedeit ist die Frucht deines Leibes, Jesus, den du, Jungfrau, zu Elisabeth getragen hast.
1: Heilige Maria, Mutter Gottes, bitte für uns Sünder, jetzt und in der Stunde unseres Todes. Amen.
2: Gegrüßet seist du, Maria, voll der Gnade, der Herr ist mit dir. Du bist gebenedeit unter den Weibern. Und gebenedeit ist die Frucht deines Leibes, Jesus, den du, Jungfrau, zu Elisabeth getragen hast.
1: Heilige Maria, Mutter Gottes, bitte für uns Sünder, jetzt und in der Stunde unseres Todes. Amen.
2: Gegrüßet seist du, Maria, voll der Gnade, der Herr ist mit dir. Du bist gebenedeit unter den Weibern. Und gebenedeit ist die Frucht deines Leibes, Jesus, den du, Jungfrau, zu Elisabeth getragen hast.
1: Heilige Maria, Mutter Gottes, bitte für uns Sünder, jetzt und in der Stunde unseres Todes. Amen.
2: Gegrüßet seist du, Maria, voll der Gnade, der Herr ist mit dir. Du bist gebenedeit unter den Weibern. Und gebenedeit ist die Frucht deines Leibes, Jesus, den du, Jungfrau, zu Elisabeth getragen hast.
1: Heilige Maria, Mutter Gottes, bitte für uns Sünder, jetzt und in der Stunde unseres Todes. Amen.
2: Gegrüßet seist du, Maria, voll der Gnade, der Herr ist mit dir. Du bist gebenedeit unter den Weibern. Und gebenedeit ist die Frucht deines Leibes, Jesus, den du, Jungfrau, zu Elisabeth getragen hast.
1: Heilige Maria, Mutter Gottes, bitte für uns Sünder, jetzt und in der Stunde unseres Todes. Amen.
2: Ehre sei dem Vater und dem Sohn und dem Heiligen Geist.
1: Wie es war am Anfang, so auch jetzt und alle Zeit und in Ewigkeit. Amen.
2: O mein Jesus,
1: verzeih uns unsere Sünden, bewahre uns vor dem Feuer der Hölle, führe alle Seelen in den Himmel, besonders jenen, die deine Barmherzigkeit am meisten bedürfen.
3: Vater unser, der du bist im Himmel, geheiligt werde dein Name, zu uns komme dein Reich, dein Wille geschehe wie im Himmel, also auch auf Erden.
1: Unser tägliches Brot gib uns heute und vergib uns unsere Schuld, wie auch wir vergeben unseren Schuldigern. Und führe uns nicht in Versuchung, sondern erlöse uns von dem Übel. Amen.
3: Gegrüßet seist du, Maria, voll der Gnade, der Herr ist mit dir. Du bist gebenedeit unter den Weibern und gebenedeit ist die Frucht deines Leibes, Jesus, den du, Jungfrau, geboren hast.
1: Heilige Maria, Mutter Gottes, bitte für uns Sünder, jetzt und in der Stunde unseres Todes. Amen.
3: Gegrüßet seist du, Maria, voll der Gnade, der Herr ist mit dir. Du bist gebenedeit unter den Weibern und gebenedeit ist die Frucht deines Leibes, Jesus, den du, Jungfrau, geboren hast.
1: Heilige Maria, Mutter Gottes, bitte für uns Sünder, jetzt und in der Stunde unseres Todes. Amen.
3: Gegrüßet seist du, Maria, voll der Gnade, der Herr ist mit dir. Du bist gebenedeit unter den Weibern. Und gebenedeit ist die Frucht deines Leibes, Jesus, den du, Jungfrau, geboren hast.
1: Heilige Maria, Mutter Gottes, bitte für uns Sünder, jetzt und in der Stunde unseres Todes. Amen.
3: Gegrüßet seist du, Maria, voll der Gnade, der Herr ist mit dir. Du bist gebenedeit unter den Weibern. Und gebenedeit ist die Frucht deines Leibes, Jesus, den du, Jungfrau, geboren hast.
1: Heilige Maria, Mutter Gottes, bitte für uns Sünder, jetzt und in der Stunde unseres Todes. Amen.
3: Gegrüßet seist du, Maria, voll der Gnade, der Herr ist mit dir. Du bist gebenedeit unter den Weibern, und gebenedeit ist die Frucht deines Leibes, Jesus, den du, Jungfrau, geboren hast.
1: Heilige Maria, Mutter Gottes, bitte für uns Sünder, jetzt und in der Stunde unseres Todes. Amen.
3: Gegrüßet seist du, Maria, voll der Gnade, der Herr ist mit dir. Du bist gebenedeit unter den Weibern, und gebenedeit ist die Frucht deines Leibes, Jesus, den du, Jungfrau, geboren hast.
1: Heilige Maria, Mutter Gottes, bitte für uns Sünder, jetzt und in der Stunde unseres Todes. Amen.
3: Gegrüßet seist du, Maria, voll der Gnade, der Herr ist mit dir. Du bist gebenedeit unter den Weibern, und gebenedeit ist die Frucht deines Leibes, Jesus, den du, Jungfrau, geboren hast.
1: Heilige Maria, Mutter Gottes, bitte für uns Sünder, jetzt und in der Stunde unseres Todes. Amen.
3: Gegrüßet seist du, Maria, voll der Gnade, der Herr ist mit dir. Du bist gebenedeit unter den Weibern, und gebenedeit ist die Frucht deines Leibes, Jesus, den du, Jungfrau, geboren hast.
1: Heilige Maria, Mutter Gottes, bitte für uns Sünder, jetzt und in der Stunde unseres Todes. Amen.
3: Gegrüßet seist du, Maria, voll der Gnade, der Herr ist mit dir. Du bist gebenedeit unter den Weibern, und gebenedeit ist die Frucht deines Leibes, Jesus, den du, Jungfrau, geboren hast.
1: Heilige Maria, Mutter Gottes, bitte für uns Sünder, jetzt und in der Stunde unseres Todes. Amen.
3: Gegrüßet seist du, Maria, voll der Gnade, der Herr ist mit dir. Du bist gebenedeit unter den Weibern, und gebenedeit ist die Frucht deines Leibes, Jesus, den du, Jungfrau, geboren hast.
1: Heilige Maria, Mutter Gottes, bitte für uns Sünder, jetzt und in der Stunde unseres Todes. Amen.
3: Ehre sei dem Vater und dem Sohn und dem Heiligen Geist.
1: Wie es war im Anfang, so auch jetzt und alle Zeit und in Ewigkeit. Amen.
3: O mein Jesus,
1: verzeih uns unsere Sünden, bewahre uns vor dem Feuer der Hölle, führe alle Seelen in den Himmel, besonders Seelen, die deine Barmherzigkeit am meisten bedürfen.
2: Vater unser, der du bist im Himmel, geheiligt werde dein Name. Zu uns komme dein Reich, dein Wille geschehe, wie im Himmel als auch auf Erden.
1: Unser tägliches Brot gib uns heute und vergib uns unsere Schuld, wie auch wir vergeben unseren Schuldigen. Und führe uns nicht in Versuchung, sondern erlöse uns von dem Übel. Amen.
2: Gegrüßet seist du, Maria, voll der Gnade, der Herr ist mit dir. Du bist gebenedeit unter den Weibern. Und gebenedeit ist die Frucht deines Leibes, Jesus, den du, Jungfrau, im Tempel aufgeopfert hast.
1: Heilige Maria, Mutter Gottes, bitte für uns Sünder, jetzt und in der Stunde unseres Todes. Amen.
2: Gegrüßet seist du, Maria, voll der Gnade, der Herr ist mit dir. Du bist gebenedeit unter den Weibern. Und gebenedeit ist die Frucht deines Leibes, Jesus, den du, Jungfrau, im Tempel aufgeopfert hast.
1: Heilige Maria, Mutter Gottes, bitte für uns Sünder, jetzt und in der Stunde unseres Todes. Amen.
2: Gegrüßet seist du, Maria, voll der Gnade, der Herr ist mit dir. Du bist gebenedeit unter den Weibern. Und gebenedeit ist die Frucht deines Leibes, Jesus, den du, Jungfrau, im Tempel aufgeopfert hast.
1: Heilige Maria, Mutter Gottes, bitte für uns Sünder, jetzt und in der Stunde unseres Todes. Amen.
2: Gegrüßet seist du, Maria, voll der Gnade, der Herr ist mit dir. Du bist gebenedeit unter den Weibern. Und gebenedeit ist die Frucht deines Leibes, Jesus, den du, Jungfrau, im Tempel aufgeopfert hast.
1: Heilige Maria, Mutter Gottes, bitte für uns Sünder, jetzt und in der Stunde unseres Todes. Amen.
2: Gegrüßet seist du, Maria, voll der Gnade, der Herr ist mit dir. Du bist gebenedeit unter den Weibern. Und gebenedeit ist die Frucht deines Leibes, Jesus, den du, Jungfrau, im Tempel aufgeopfert hast.
1: Heilige Maria, Mutter Gottes, bitte für uns Sünder, jetzt und in der Stunde unseres Todes. Amen.
2: Gegrüßet seist du, Maria, voller Gnade, der Herr ist mit dir. Du bist gebenedeit unter den Weibern. Und gebenedeit ist die Frucht deines Leibes, Jesus, den du, Jungfrau, im Tempel aufgeopfert hast.
1: Heilige Maria, Mutter Gottes, bitte für uns Sünder, jetzt und in der Stunde unseres Todes. Amen.
2: Gegrüßet seist du, Maria, voller Gnade, der Herr ist mit dir. Du bist gebenedeit unter den Weibern. Und gebenedeit ist die Frucht deines Leibes, Jesus, den du, Jungfrau, im Tempel aufgeopfert hast.
1: Heilige Maria, Mutter Gottes, bitte für uns Sünder, jetzt und in der Stunde unseres Todes. Amen.
2: Gegrüßet seist du, Maria, voll der Gnade, der Herr ist mit dir. Du bist gebenedeit unter den Weibern.
4: und gebenedeit ist die Frucht deines Leibes, Jesus, den du, Jungfrau, im Tempel aufgeopfert hast.
1: Heilige Maria, Mutter Gottes, bitte für uns Sünder, jetzt und in der Stunde unseres Todes. Amen.
4: Gegrüßet seist du, Maria, voll der Gnade, der Herr ist mit dir. Du bist gebenedeit unter den Weibern, und gebenedeit ist die Frucht deines Leibes, Jesus, den du, Jungfrau, im Tempel aufgeopfert hast.
1: Heilige Maria, Mutter Gottes, bitte für uns Sünder, jetzt und in der Stunde unseres Todes. Amen.
4: Gegrüßet seist du, Maria, voll der Gnade, der Herr ist mit dir. Du bist gebenedeit unter den Weibern, und gebenedeit ist die Frucht deines Leibes, Jesus, den du, Jungfrau, im Tempel aufgeopfert hast.
1: Heilige Maria, Mutter Gottes, bitte für uns Sünder, jetzt und in der Stunde unseres Todes. Amen.
4: Ehre sei dem Vater und dem Sohn und dem Heiligen Geist.
1: Wie es war im Anfang, so auch jetzt und alle Zeit und in Ewigkeit. Amen.
4: O mein Jesus,
1: verzeih uns unsere Sünden, bewahre uns vor dem Feuer der Hölle. Führe alle Seelen in den Himmel, besonders jene, die deine Barmherzigkeit am meisten bedürfen.
5: Vater unser, der du bist im Himmel, geheiligt werde dein Name. Zu uns komme dein Reich, dein Wille geschehe, wie im Himmel, also auch auf Erden.
1: Unser tägliches Brot gib uns heute und vergib uns unsere Schuld, wie auch wir vergeben unseren Schuldigern. Und führe uns nicht in Versuchung, sondern erlöse uns von dem Übel. Amen.
5: Gegrüßet seist du, Maria, voll der Gnade, der Herr ist mit dir. Du bist gebenedeit unter den Weibern, und gebenedeit ist die Frucht deines Leibes, Jesus, den du, Jungfrau, im Tempel wiedergefunden hast.
1: Heilige Maria, Mutter Gottes, bitte für uns Sünder, jetzt und in der Stunde unseres Todes. Amen.
5: Gegrüßet seist du, Maria, voll der Gnade, der Herr ist mit dir. Du bist gebenedeit unter den Weibern, und gebenedeit ist die Frucht deines Leibes, Jesus, den du, Jungfrau, im Tempel wiedergefunden hast.
1: Heilige Maria, Mutter Gottes, bitte für uns Sünder, jetzt und in der Stunde unseres Todes. Amen.
5: Gegrüßet seist du, Maria, voll der Gnade, der Herr ist mit dir. Du bist gebenedeit unter den Weibern, und gebenedeit ist die Frucht deines Leibes, Jesus, den du, Jungfrau, im Tempel wiedergefunden hast.
1: Heilige Maria, Mutter Gottes, bitte für uns Sünder, jetzt und in der Stunde unseres Todes. Amen.
5: Gegrüßet seist du, Maria, voll der Gnade, der Herr ist mit dir. Du bist gebenedeit unter den Weibern, und gebenedeit ist die Frucht deines Leibes, Jesus, den du, Jungfrau, im Tempel wiedergefunden hast.
1: Heilige Maria, Mutter Gottes, bitte für uns Sünder, jetzt und in der Stunde unseres Todes. Amen.
5: Gegrüßet seist du, Maria, voll der Gnade, der Herr ist mit dir. Du bist gebenedeit unter den Weibern, und gebenedeit ist die Frucht deines Leibes, Jesus, den du, Jungfrau, im Tempel wiedergefunden hast.
1: Heilige Maria, Mutter Gottes, bitte für uns Sünder, jetzt und in der Stunde unseres Todes. Amen.
5: Gegrüßet seist du, Maria, voll der Gnade, der Herr ist mit dir. Du bist gebenedeit unter den Weibern, und gebenedeit ist die Frucht deines Leibes, Jesus, den du, Jungfrau, im Tempel wiedergefunden hast.
1: Heilige Maria, Mutter Gottes, bitte für uns Sünder, jetzt und in der Stunde unseres Todes. Amen.
5: Gegrüßet seist du, Maria, voll der Gnade, der Herr ist mit dir. Du bist gebenedeit unter den Weibern, und gebenedeit ist die Frucht deines Leibes, Jesus, den du, Jungfrau, im Tempel wiedergefunden hast.
1: Heilige Maria, Mutter Gottes, bitte für uns Sünder, jetzt und in der Stunde unseres Todes. Amen.
5: Gegrüßet seist du, Maria, voll der Gnade, der Herr ist mit dir. Du bist gebenedeit unter den Weibern, und gebenedeit ist die Frucht deines Leibes, Jesus, den du, Jungfrau, im Tempel wiedergefunden hast.
1: Heilige Maria, Mutter Gottes, bitte für uns Sünder, jetzt und in der Stunde unseres Todes. Amen.
5: Gegrüßet seist du, Maria, voll der Gnade, der Herr ist mit dir. Du bist gebenedeit unter den Weibern, und gebenedeit ist die Frucht deines Leibes, Jesus, den du, Jungfrau, im Tempel wiedergefunden hast.
1: Heilige Maria, Mutter Gottes, bitte für uns Sünder, jetzt und in der Stunde unseres Todes. Amen.
5: Gegrüßet seist du, Maria, voll der Gnade, der Herr ist mit dir. Du bist gebenedeit unter den Weibern, und gebenedeit ist die Frucht deines Leibes, Jesus, den du, Jungfrau, im Tempel wiedergefunden hast.
1: Heilige Maria, Mutter Gottes, bitte für uns Sünder, jetzt und in der Stunde unseres Todes. Amen.
5: Ihr seid dem Vater und dem Sohn und dem Heiligen Geist.
1: wie es war am Anfang, so auch jetzt und alle Zeit und in Ewigkeit. Amen.
5: O mein Jesus,
1: verzeih uns unsere Sünden, bewahre uns vor dem Feuer der Hölle, führe alle Seelen in den Himmel, besonders jene, die deine Barmherzigkeit am meisten bedürfen.
5: Heiliger Erzengel Michael,
1: verteidige uns im Kampfe gegen die Bosheit und die Nachstellung des Teufels, sei unser Schutz. Gott gebiete ihm, so bitte wir flehen dich. Du aber, Fürst der himmlischen Herrscher, stürze den Satan und die anderen bösen Geister, die zum Verderben der Seelen in der Welt umherschweifen, in der Kraft Gottes hinab in die Hölle. Amen.
6: Gebet zum heiligen Josef für die Kirche. Zu dir, seliger Josef, nehmen wir in der Trübsal unsere Zuflucht. Wir haben deine heilige Braut und ihre Hilfe angerufen. Nun bitten wir auf dich vertrauensvoll um deinen väterlichen Schutz. Um der Liebe willen, die dich mit der unbefleckten Jungfrau und Gottesmutter verbunden hat, um der väterlichen Liebe willen, mit der du das Jesuskind umfangen hast, bitten wir dich wehrlich. Schau gütig herab auf die Kirche, die Jesus Christus durch sein Blut sich erworben hat, und komm unseren Nöten durch deine Macht zu Hilfe. Nimm, o fürsorglicher Beschützer der heiligen Familie, die auserwählten Kinder Jesu Christi unter deine Obhut. Liebreicher Vater, halte fern von uns jede Ansteckung durch Irrtum und Verderbnis. Du starker Beschützer, steh uns vom Himmel aus gnädig bei in unserem Kampf mit der Macht der Finsternis. Wie du einst den Knaben Jesus aus der höchsten Lebensgefahr gerettet hast, so verteidige jetzt die heilige Kirche Gottes wider alle Nachstellungen ihrer Feinde und gegen jede Widerwärtigkeit. Jeden aus uns nimm unter deinen ständigen Schutz, dass wir nach deinem Beispiel und mit deiner Hilfe heilig leben, fromm sterben und die ewige Seligkeit im Himmel erlangen.
1: Amen.
6: Herr, schenke uns Priester.
1: Herr, schenke uns Priester.
6: Herr, schenke uns heilige Priester.
1: Herr, schenke uns heilige Priester.
6: Herr, schenke uns viele heilige Priester.
1: Herr, schenke uns viele heilige Priester.
6: Herr, schenke uns viele heilige Ordensberufungen.
1: Herr, schenke uns viele heilige Ordensberufungen.
6: Herr, schenke uns katholische Familien.
1: Herr, schenke uns katholische Familien.

Des Generaloberen Pater Franz Schmidberger an die Freunde und Wohltäter Nummer 37 vom 16. Oktober 1989. Priesterbruderschaft St. Pius X. Liebe Freunde und Wohltäter. Vor wenigen Tagen pilgerten Erzbischof Lefebvre und einige seiner priesterlichen Söhne nach Freiburg in der Schweiz, um den 20. Jahrestag der allerersten Anfänge der Priesterbruderschaft St. Pius X. zu kommemorieren. In der Tat sammelten sich dort am 13. Oktober 1969 im Heim der Salesianer Route de Marly 26 die ersten Alumnen um ihn, unter ihnen Bernard Tissier de Malleret, heute Weihbischof und Generalsekretär, und Paul Olagnier, heute Distriktsober des französischen Distrikts. Darauf siedelte man in das käuflich erworbene Haus an der Route de Vignetta Nummer 50 über und mit Genehmigung des Bischofs von Sitten eröffnete das Seminar von Écône 1970 seine Pforten. Am 1. November desselben Jahres erteilte Bischof François Charrière von Freiburg der Priesterbruderschaft die kirchliche Approbation unter dem Protektorat des ewigen hohen Priesters Jesus Christus. Die ersten Tonsuren und die ersten niederen Weihen wurden in der kleinen Wallfahrtskapelle unserer lieben Frau von Bürgeln, am Stadtrand von Freiburg gelegen, erteilt, wo die Mutter Gottes angerufen und verehrt wird unter dem Titel Unsere liebe Frau vom Berge Karmel und Hüterin des Glaubens. Eine Außenaufschrift bezeugt, dass Maria in dieser Kapelle zahlreiche Wunder gewirkt hat. Ist in diesen Ereignissen und Umständen nicht das ganze heutige weltumspannende Werk Punkt für Punkt zusammengefasst? Den Glauben an die Gottheit Jesu Christi unter dem Schutzmantel seiner allerseligsten Mutter zu bewahren, zu verteidigen, zu predigen, indem wir die wirksamen Mittel dafür zur Verfügung stellen, nämlich eine neue Generation kirchlich gesinnter Priester. Darin liegt unsere Berufung. Alle jene, die uns in diesen 20 Jahren den Rücken gekehrt haben, insbesondere nach den Bischofskonsekrationen des vergangenen Jahres, haben diesen übernatürlichen Auftrag eines Lebens und Wirkens allein aus dem reinen Glauben heraus zu wenig oder überhaupt nicht begriffen. Sie haben die Gunst der Menschen der Ehre Gottes vorgezogen. Darf es uns andererseits wundern, wenn der böse Feind in diesen apokalyptischen Zeiten unablässig uns durch Angriffe von außen und Verführungen im Innern zu schwächen sucht? Wohl noch nie in der Geschichte der Priesterbruderschaft haben wir so harte Prüfungen hinnehmen müssen wie in den vergangenen Monaten, insbesondere in Südamerika, wo uns 5 Mitbrüder verraten und 20 Seminaristen mit sich gerissen haben. Und doch können wir dem dreifaltigen Gott inmitten aller Trübsale nicht genug danken für alle Wohltaten, Segnungen und Gnaden, mit denen er uns tagtäglich überreichlich beschenkt hat. In der Prüfung wurden wir geistig gereinigt und geläutert, das Arbeitsfeld wurde fruchtbar gemacht und begossen mit Schweiß und Tränen. Zum ersten Mal durften wir in diesem Jahr bei den Seminaristen, Brüdern, Schwestern und Oblatinnen eine dreistellige Zahl an Berufungen verzeichnen, wobei wir uns insbesondere über die 8 Berufungen aus asiatischen Ländern freuen. Neue Priorate, Schulen und Kapellen konnten eröffnet werden. Insbesondere gelang es dem englischen Distrikt, je eine schöne Kirche in Liverpool und in Manchester zu kaufen. Was aber noch weit wichtiger ist, ein ganzes Jahr hindurch haben wir für die Bischofskonsekrationen des 30. Juni 1988 Dankesmessen zu Ehren unserer lieben Frau gefeiert. Und die Mitbrüder haben sich spontan dazu bereit erklärt, diese Messfeiern fortzusetzen, damit täglich im Schoße der Priesterbruderschaft St. Pius X. das höchste Marienlob erklinge und das Werk immer wieder aufs Neue der Siegerin in allen Schlachten Gottes geweiht werde. Genauso wichtig scheint die ewige Anbetung, die vom ersten Adventssonntag ab reihum in den Kapellen der Priesterbruderschaft St. Pius X. durchgeführt werden soll, in einem dreifachen Anliegen. Die Rückkehr Roms und der Bischöfe zur überlieferten Lehre der Kirche.
die Heiligung der Priester und Priesterkandidaten, die Erweckung von Priester- und Ordensberufungen. Welche Bedeutung diesem letzten Anliegen angesichts der Weite der Ernte und der wenigen Arbeiter zukommt, zeigt die Tatsache, dass uns im Augenblick die Gläubigen von nicht weniger als 13 neuen Ländern kniefällig um eine Gründung bitten. Beteiligen Sie sich darum, liebe Freunde und Wohltäter, mit Eifer und Hingabe an diesem Anbetungsapostolat, das Hand in Hand geht mit dem Kreuzzug der Herz Jesu Thronerhebung in den Familien. Denn dort, in den katholischen Familien, muss zuerst das Königtum Christi, sein Evangelium, sein Gesetz, seine übernatürliche Gnadenordnung wieder anerkannt und gelebt werden, gleich wie dereinst in Bethanien oder noch tausendmal mehr in dem kleinen Haus zu Nazareth. Die katholische Familie wird so zum Heiligtum und zur Wiege zahlreicher Berufungen, und diese Priester- und Ordensberufungen werden später ihrerseits die katholische Familie heiligen. Von gleicher Wichtigkeit ist der von unseren Patres zu neuem Leben erweckte eucharistische Kinderkreuzzug, dessen Devise vollkommen das Programm der Priesterbruderschaft selbst beschreibt. Bete, kommuniziere, opfere dich auf, sei Apostel. Wir wollen auch nicht versäumen, auf den Katechismusunterricht durch Fernkurse hinzuweisen, den unsere Schwestern von Saint-Michel-en-Brenne seit mehreren Jahren so segensreich erteilen. Angesichts einer Welt, in der sich die Blöcke Ost-West langsam auflösen, unter dem Beifallklatschen des den Glauben verratenden Rom und der Bischöfe, einer neuen Ära, nämlich eben diesem New Age, mit einer einzigen Weltregierung und Weltreligion Platz zu machen, wo Herr Gorbatschow als Weltenheiland verehrt und angerufen wird wie früher unser Herr Jesus Christus, rufe ich Ihnen, liebe Freunde, die Worte desjenigen zu, der allein der Weg, die Wahrheit und das Leben ist und außerhalb dessen es kein Heil gibt. Fürchte dich nicht, du kleine Herde, denn es hat eurem Vater gefallen, euch das Reich zu geben. Noli te timere pusillus crex, via complacuit patri vestro, dare vobis regnum. Rickenbach am 16. Oktober 1989 am Fest der Heiligen Hedwig, Pater Franz Schmidberger, Generaloberer.

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0: Namen des Vaters und des Sohnes und des Heiligen Geistes. Amen. Ich glaube an Gott,
1: den allmächtigen Vater, Schöpfer des Himmels und der Erde, und an Jesus Christus, seinen eingeborenen Sohn, unseren Herrn, der empfangen ist vom Heiligen Geist, geboren aus Maria der Jungfrau,

0: Versuchung, sondern erlöse uns von dem Übel. Amen.
1: Gegrüßet seist du, Maria, voll der Gnade, der Herr ist mit dir. Du bist gebenedeit unter den Weibern und gebenedeit ist die Frucht deines Leibes, Jesus, der in uns den Glauben vermehrt.
0: Heilige Maria, Mutter Gottes, bitte für uns Sünder, jetzt und in der Stunde unseres Todes. Amen.
1: Gegrüßet seist du, Maria, voll der Gnade, der Herr ist mit dir. Du bist gebenedeit unter den Weibern und gebenedeit ist die Frucht deines Leibes, Jesus, der die Hoffnung in uns stärkt.
0: Heilige Maria, Mutter Gottes, bitte für uns Sünder, jetzt und in der Stunde unseres Todes. Amen.
1: Gegrüßet seist du, Maria, voll der Gnade, der Herr ist mit dir. Du bist gebenedeit unter den Weibern und gebenedeit ist die Frucht deines Leibes, Jesus, der in uns die Liebe entzündet.
0: Heilige Maria, Mutter Gottes, bitte für uns Sünder, jetzt und in der Stunde unseres Todes. Amen.
1: Ehre sei dem Vater und dem Sohn und dem Heiligen Geist.
0: Wie es war im Anfang, so auch jetzt und alle Zeit und in die Ewigkeit. Amen.
1: Vater unser, der du bist im Himmel, geheiligt werde dein Name. Zu uns komme dein Reich, dein Wille geschehe, wie im Himmel, so auch auf Erden.
0: Unser tägliches Brot gib uns heute und vergib uns unsere Schuld, wie auch wir vergeben unseren Schuldigen. Und führe uns nicht in Versuchung, sondern erlöse uns von dem Übel. Amen.
1: Gegrüßet seist du, Maria, voll der Gnade, der Herr ist mit dir. Du bist gebenedeit unter den Weibern und gebenedeit ist die Frucht deines Leibes, Jesus, der von den Toten auferstanden ist.
0: Heilige Maria, Mutter Gottes, bitte für uns Sünder, jetzt und in der Stunde unseres Todes. Amen.
1: Gegrüßet seist du, Maria, voll der Gnade, der Herr ist mit dir. Du bist gebenedeit unter den Weibern und gebenedeit ist die Frucht deines Leibes, Jesus, der von den Toten auferstanden ist.
0: Heilige Maria, Mutter Gottes, bitte für uns Sünder, jetzt und in der Stunde unseres Todes. Amen.
1: Gegrüßet seist du, Maria, voll der Gnade, der Herr ist mit dir. Du bist gebenedeit unter den Weibern und gebenedeit ist die Frucht deines Leibes, Jesus, der von den Toten auferstanden ist.
0: Heilige Maria, Mutter Gottes, bitte für uns Sünder, jetzt und in der Stunde unseres Todes. Amen.
1: Gegrüßet seist du, Maria, voll der Gnade, der Herr ist mit dir. Du bist gebenedeit unter den Weibern und gebenedeit ist die Frucht deines Leibes, Jesus, der von den Toten auferstanden ist.
0: Heilige Maria, Mutter Gottes, bitte für uns Sünder, jetzt und in der Stunde unseres Todes. Amen.
1: Gegrüßet seist du, Maria, voll der Gnade, der Herr ist mit dir. Du bist gebenedeit unter den Weibern und gebenedeit ist die Frucht deines Leibes, Jesus, der von den Toten auferstanden ist.
0: Heilige Maria, Mutter Gottes, bitte für uns Sünder, jetzt und in der Stunde unseres Todes. Amen.
1: Gegrüßet seist du, Maria, voll der Gnade, der Herr ist mit dir. Du bist gebenedeit unter den Weibern und gebenedeit ist die Frucht deines Leibes, Jesus, der von den Toten auferstanden ist.
0: Heilige Maria, Mutter Gottes, bitte für uns Sünder, jetzt und in der Stunde unseres Todes. Amen.
1: Gegrüßet seist du, Maria, voll der Gnade, der Herr ist mit dir. Du bist gebenedeit unter den Weibern und gebenedeit ist die Frucht deines Leibes, Jesus, der von den Toten auferstanden ist.
0: Heilige Maria, Mutter Gottes, bitte für uns Sünder, jetzt und in der Stunde unseres Todes. Amen.
1: Gegrüßet seist du, Maria, voll der Gnade, der Herr ist mit dir. Du bist gebenedeit unter den Weibern und gebenedeit ist die Frucht deines Leibes, Jesus, der von den Toten auferstanden ist.
0: Heilige Maria, Mutter Gottes, bitte für uns Sünder, jetzt und in der Stunde unseres Todes. Amen.
1: Gegrüßet seist du, Maria, voll der Gnade, der Herr ist mit dir. Du bist gebenedeit unter den Weibern und gebenedeit ist die Frucht deines Leibes, Jesus, der von den Toten auferstanden ist.
0: Heilige Maria, Mutter Gottes, bitte für uns Sünder, jetzt und in der Stunde unseres Todes. Amen.
1: Gegrüßet seist du, Maria, voll der Gnade, der Herr ist mit dir. Du bist gebenedeit unter den Weibern und gebenedeit ist die Frucht deines Leibes, Jesus, der von den Toten auferstanden ist.
0: Heilige Maria, Mutter Gottes, bitte für uns Sünder, jetzt und in der Stunde unseres Todes. Amen.
1: Ehre sei dem Vater und dem Sohn und dem Heiligen Geist.
0: Wie es war im Anfang, so auch jetzt und alle Zeit und in Ewigkeit. Amen.
1: O mein Jesus,
0: verzeih uns unsere Sünden, bewahre uns vor dem Feuer der Hölle. Führe alle Seelen in den Himmel, besonders jene, die deine Barmherzigkeit am meisten bedürfen.
2: Vater unser, der du bist im Himmel, geheiligt werde dein Name, zu uns komme dein Reich, dein Wille geschehe, wie im Himmel, also auch auf Erden.
0: Unser tägliches Brot gib uns heute und vergib uns unsere Schuld, wie auch wir vergeben unseren Schuldigen. Und führe uns nicht in Versuchung, sondern erlöse uns von dem Übel.
2: Gegrüßt seist du, Maria, voll der Gnade, der Herr ist mit dir. Du bist gebenedeit unter den Weibern und gebenedeit ist die Frucht deines Leibes, Jesus, der in den Himmel aufgefahren ist.
0: Heilige

0: Gottes Wille für uns Sünder, jetzt und in der Stunde unseres Todes. Amen.
1: Gegrüßt seist du, Maria, voller Gnade, der Herr ist mit dir. Du bist gebenedeit unter den Weibern, und gebenedeit ist die Frucht deines Leibes, Jesus, der in den Himmel aufgefahren ist.
0: Heilige Maria, Mutter Gottes, bitte für uns Sünder, jetzt und in der Stunde unseres Todes. Amen.
1: Gegrüßt seist du, Maria, voller Gnade, der Herr ist mit dir. Du bist gebenedeit unter den Weibern, und gebenedeit ist die Frucht deines Leibes, Jesus, der in den Himmel aufgefahren ist.
0: Heilige Maria, Mutter Gottes, bitte für uns Sünder, jetzt und in der Stunde unseres Todes. Amen.
1: Gegrüßt seist du, Maria, voller Gnade, der Herr ist mit dir. Du bist gebenedeit unter den Weibern, und gebenedeit ist die Frucht deines Leibes, Jesus, der in den Himmel aufgefahren ist.
0: Heilige Maria, Mutter Gottes, bitte für uns Sünder, jetzt und in der Stunde unseres Todes. Amen.
1: Gegrüßt seist du, Maria, voller Gnade, der Herr ist mit dir. Du bist gebenedeit unter den Weibern, und gebenedeit ist die Frucht deines Leibes, Jesus, der in den Himmel aufgefahren ist.
0: Heilige Maria, Mutter Gottes, bitte für uns Sünder, jetzt und in der Stunde unseres Todes. Amen.
1: Gegrüßt seist du, Maria, voller Gnade, der Herr ist mit dir. Du bist gebenedeit unter den Weibern, und gebenedeit ist die Frucht deines Leibes, Jesus, der in den Himmel aufgefahren ist.
0: Heilige Maria, Mutter Gottes, bitte für uns Sünder, jetzt und in der Stunde unseres Todes. Amen.
1: Gegrüßt seist du, Maria, voller Gnade, der Herr ist mit dir. Du bist gebenedeit unter den Weibern, und gebenedeit ist die Frucht deines Leibes, Jesus, der in den Himmel aufgefahren ist.
0: Heilige Maria, Mutter Gottes, bitte für uns Sünder, jetzt und in der Stunde unseres Todes. Amen.
1: Gegrüßt seist du, Maria, voller Gnade, der Herr ist mit dir. Du bist gebenedeit unter den Weibern, und gebenedeit ist die Frucht deines Leibes, Jesus, der in den Himmel aufgefahren ist.
0: Heilige Maria, Mutter Gottes, bitte für uns Sünder, jetzt und in der Stunde unseres Todes. Amen.
1: Gegrüßt seist du, Maria, voller Gnade, der Herr ist mit dir. Du bist gebenedeit unter den Weibern, und gebenedeit ist die Frucht deines Leibes, Jesus, der in den Himmel aufgefahren ist.
0: Heilige Maria, Mutter Gottes, bitte für uns Sünder, jetzt und in der Stunde unseres Todes. Amen.
1: Gegrüßt seist du, Maria, voller Gnade, der Herr ist mit dir. Du bist gebenedeit unter den Weibern, und gebenedeit ist die Frucht deines Leibes, Jesus, der in den Himmel aufgefahren ist.
0: Heilige Maria, Mutter Gottes, bitte für uns Sünder, jetzt und in der Stunde unseres Todes. Amen.
1: Ehre sei dem Vater, dem Sohn und dem Heiligen Geist.
0: Wie es war im Anfang, so jetzt und alle Zeit und in Ewigkeit. Amen.
1: O mein Jesus,
0: verzeih uns unsere Sünden, bewahre uns vor dem Feuer der Hölle, führe alle Seelen in den Himmel, besonders jene, die deine Barmherzigkeit am meisten bedürfen.
2: Vater unser, der du bist im Himmel, geheiligt werde dein Name, zu uns komme dein Reich, dein Wille geschehe, wie im Himmel, also auch auf Erden.
0: Unser tägliches Brot gib uns heute, und vergib uns unsere Schuld, wie auch wir vergeben unseren Schuldigern. Und führe uns nicht in Versuchung, sondern erlöse uns von dem Übel. Amen.
2: Gegrüßet seist du, Maria, voll der Gnade, der Herr ist mit dir. Du bist gebenedeit unter den Weibern, und gebenedeit ist die Frucht deines Leibes, Jesus, der uns den Heiligen Geist gesandt hat.
0: Heilige Maria, Mutter Gottes, bitte für uns Sünder, jetzt und in der Stunde unseres Todes. Amen.
2: Gegrüßet seist du, Maria, voll der Gnade, der Herr ist mit dir. Du bist gebenedeit unter den Weibern, und gebenedeit ist die Frucht deines Leibes, Jesus, der uns den Heiligen Geist gesandt hat.
0: Heilige Maria, Mutter Gottes, bitte für uns Sünder, jetzt und in der Stunde unseres Todes. Amen.
2: Gegrüßet seist du, Maria, voll der Gnade, der Herr ist mit dir. Du bist gebenedeit unter den Weibern, und gebenedeit ist die Frucht deines Leibes, Jesus, der uns den Heiligen Geist gesandt hat.
0: Heilige Maria, Mutter Gottes, bitte für uns Sünder, jetzt und in der Stunde unseres Todes. Amen.
2: Gegrüßet seist du, Maria, voll der Gnade, der Herr ist mit dir. Du bist gebenedeit unter den Weibern, und gebenedeit ist die Frucht deines Leibes, Jesus, der uns den Heiligen Geist gesandt hat.
0: Heilige Maria, Mutter Gottes, bitte für uns Sünder, jetzt und in der Stunde unseres Todes. Amen.
2: Gegrüßet seist du, Maria, voll der Gnade, der Herr ist mit dir. Du bist gebenedeit unter den Weibern, und gebenedeit ist die Frucht deines Leibes, Jesus, der uns den Heiligen Geist gesandt hat.
0: Heilige Maria, Mutter Gottes, bitte für uns Sünder, jetzt und in der Stunde unseres Todes. Amen.
2: Gegrüßet seist du, Maria, voll der Gnade, der Herr ist mit dir. Du bist gebenedeit unter den Weibern, und gebenedeit ist die Frucht deines Leibes, Jesus, der uns den Heiligen Geist gesandt hat.
0: Heilige Maria, Mutter Gottes, bitte für uns Sünder, jetzt und in der Stunde unseres Todes. Amen.
2: Gegrüßet seist du, Maria, voll der Gnade, der Herr ist mit dir. Du bist gebenedeit unter den Weibern, und gebenedeit ist die Frucht deines Leibes, Jesus, der uns den Heiligen Geist gesandt hat.
0: Heilige Maria, Mutter Gottes, bitte für uns Sünder, jetzt und in der Stunde unseres Todes. Amen.
2: Gegrüßet seist du, Maria, voll der Gnade, der Herr ist mit dir. Du bist gebenedeit unter den Weibern, und gebenedeit ist die Frucht deines Leibes, Jesus, der uns den Heiligen Geist gesandt hat.
0: Heilige Maria, Mutter Gottes, bitte für uns Sünder, jetzt und in der Stunde unseres Todes. Amen.
2: Gegrüßet seist du, Maria, voll der Gnade, der Herr ist mit dir. Du bist gebenedeit unter den Weibern, und gebenedeit ist die Frucht deines Leibes, Jesus, der uns den Heiligen Geist gesandt hat.
0: Heilige Maria, Mutter Gottes, bitte für uns Sünder, jetzt und in der Stunde unseres Todes. Amen.
2: Gegrüßet seist du, Maria, voll der Gnade, der Herr ist mit dir. Du bist gebenedeit unter den Weibern, und gebenedeit ist die Frucht deines Leibes, Jesus, der uns den Heiligen Geist gesandt hat.
0: Heilige Maria, Mutter Gottes, bitte für uns Sünder, jetzt und in der Stunde unseres Todes. Amen.
2: Ehre sei dem Vater und dem Sohn und dem Heiligen Geist.
0: Wie es war im Anfang, so auch jetzt und alle Zeit und in Ewigkeit. Amen.
2: O mein Jesus,
0: verzeih uns unsere Sünde, bewahre uns vor dem Feuer der Hölle, führe alle Seelen in den Himmel, besonders jene, die deiner Barmherzigkeit am meisten bedürfen.
3: Vater unser, der du bist im Himmel, geheiligt werde dein Name, zu uns komme dein Reich, dein Wille geschehe, wie im Himmel, als auch auf Erden.
0: Unser tägliches Brot gib uns heute, und vergib uns unsere Schuld, wie auch wir vergeben unseren Schuldigern. Und führe uns nicht in Versuchung, sondern erlöse uns von dem Übel.
3: Gegrüßet seist du, Maria, voll der Gnade, der Herr ist mit dir. Du bist gebenedeit unter den Weibern, und gebenedeit ist die Frucht deines Leibes, Jesus, der dich, o Jungfrau, in den Himmel aufgenommen hat.
0: Heilige Maria, Mutter Gottes, bitte für uns Sünder, jetzt und in der Stunde unseres Todes. Amen.
3: Gegrüßet seist du, Maria, voll der Gnade, der Herr ist mit dir. Du bist gebenedeit unter den Weibern, und gebenedeit ist die Frucht deines Leibes, Jesus, der dich, o Jungfrau, in den Himmel aufgenommen hat.
0: Heilige Maria, Mutter Gottes, bitte für uns Sünder, jetzt und in der Stunde unseres Todes. Amen.
3: Gegrüßet seist du, Maria, voll der Gnade, der Herr ist mit dir. Du bist gebenedeit unter den Weibern, und gebenedeit ist die Frucht deines Leibes, Jesus, der dich, o Jungfrau, in den Himmel aufgenommen hat.
0: Heilige Maria, Mutter Gottes, bitte für uns Sünder, jetzt und in der Stunde unseres Todes. Amen.
3: Gegrüßet seist du, Maria, voll der Gnade, der Herr ist mit dir. Du bist gebenedeit unter den Weibern, und gebenedeit ist die Frucht deines Leibes, Jesus, der dich, o Jungfrau, in den Himmel aufgenommen hat.
0: Heilige Maria, Mutter Gottes, bitte für uns Sünder, jetzt und in der Stunde unseres Todes. Amen.
3: Gegrüßet seist du, Maria, voll der Gnade, der Herr ist mit dir. Du bist gebenedeit unter den Weibern, und gebenedeit ist die Frucht deines Leibes, Jesus, der dich, o Jungfrau, in den Himmel aufgenommen hat.
0: Heilige Maria, Mutter Gottes, bitte für uns Sünder, jetzt und in der Stunde unseres Todes. Amen.
3: Gegrüßet seist du, Maria, voll der Gnade, der Herr ist mit dir. Du bist gebenedeit unter den Weibern, und gebenedeit ist die Frucht deines Leibes, Jesus, der dich, o Jungfrau, in den Himmel aufgenommen hat.
0: Heilige Maria, Mutter Gottes, bitte für uns Sünder, jetzt und in der Stunde unseres Todes. Amen.
3: Gegrüßet seist du, Maria, voll der Gnade, der Herr ist mit dir. Du bist gebenedeit unter den Weibern, und gebenedeit ist die Frucht deines Leibes, Jesus, der dich, o Jungfrau, in den Himmel aufgenommen hat.
0: Heilige Maria, Mutter Gottes, bitte für uns Sünder, jetzt und in der Stunde unseres Todes. Amen.
3: Gegrüßet seist du, Maria, voll der Gnade, der Herr ist mit dir. Du bist gebenedeit unter den Weibern, und gebenedeit ist die Frucht deines Leibes, Jesus, der dich, o Jungfrau, in den Himmel aufgenommen hat.
0: Heilige Maria, Mutter Gottes, bitte für uns Sünder, jetzt und in der Stunde unseres Todes. Amen.
3: Gegrüßet seist du, Maria, voll der Gnade, der Herr ist mit dir. Du bist gebenedeit unter den Weibern, und gebenedeit ist die Frucht deines Leibes, Jesus, der dich, o Jungfrau, in den Himmel aufgenommen hat.
0: Heilige Maria, Mutter Gottes, bitte für uns Sünder, jetzt und in der Stunde unseres Todes. Amen.
3: Gegrüßet seist du, Maria, voll der Gnade, der Herr ist mit dir. Du bist gebenedeit unter den Weibern und gebenedeit ist die Frucht deines Leibes, Jesus, der dich, o Jungfrau, in den Himmel aufgenommen hat.
0: Heilige Maria, Mutter Gottes, bitte für uns Sünder, jetzt und in der Stunde unseres Todes. Amen.
3: Ehre sei dem Vater und dem Sohn und dem Heiligen Geist.
0: Wie es war im Anfang, so auch jetzt und alle Zeit und in Ewigkeit. Amen.
3: O mein Jesus,
0: verzeih uns unsere Sünden, bewahre uns vor dem Feuer der Hölle, führe alle Seelen in den Himmel, besonders denen, die deine Barmherzigkeit am meisten bedürfen.
1: Vater unser, der du bist im Himmel, geheiligt werde dein Name, zu uns komme dein Reich, dein Wille geschehe wie im Himmel, also auch auf Erden.
0: Unser tägliches Brot gib uns heute und vergib uns unsere Schuld, wie auch wir vergeben unseren Schuldigern. Und führe uns nicht in Versuchung, sondern erlöse uns von dem Übel. Amen.
1: Gegrüßet seist du, Maria, voll der Gnade, der Herr ist mit dir. Du bist gebenedeit unter den Weibern, und gebenedeit ist die Frucht deines Leibes, Jesus, der dich, o Jungfrau, im Himmel gekrönt hat.
0: Heilige Maria, Mutter Gottes, bitte für uns Sünder, jetzt und in der Stunde unseres Todes. Amen.
1: Gegrüßet seist du, Maria, voll der Gnade, der Herr ist mit dir. Du bist gebenedeit unter den Weibern, und gebenedeit ist die Frucht deines Leibes, Jesus, der dich, o Jungfrau, im Himmel gekrönt hat.
0: Heilige Maria, Mutter Gottes, bitte für uns Sünder, jetzt und in der Stunde unseres Todes. Amen.
1: Gegrüßet seist du, Maria, voll der Gnade, der Herr ist mit dir. Du bist gebenedeit unter den Weibern, und gebenedeit ist die Frucht deines Leibes, Jesus, der dich, o Jungfrau, im Himmel gekrönt hat.
0: Heilige Maria, Mutter Gottes, bitte für uns Sünder, jetzt und in der Stunde unseres Todes. Amen.
1: Gegrüßet seist du, Maria, voll der Gnade, der Herr ist mit dir. Du bist gebenedeit unter den Weibern, und gebenedeit ist die Frucht deines Leibes, Jesus, der dich, o Jungfrau, im Himmel gekrönt hat.
0: Heilige Maria, Mutter Gottes, bitte für uns Sünder, jetzt und in der Stunde unseres Todes. Amen.
1: Gegrüßet seist du, Maria, voll der Gnade, der Herr ist mit dir. Du bist gebenedeit unter den Weibern, und gebenedeit ist die Frucht deines Leibes, Jesus, der dich, o Jungfrau, im Himmel gekrönt hat.
0: Heilige Maria, Mutter Gottes, bitte für uns Sünder, jetzt und in der Stunde unseres Todes. Amen.
1: Gegrüßet seist du, Maria, voll der Gnade, der Herr ist mit dir. Du bist gebenedeit unter den Weibern, und gebenedeit ist die Frucht deines Leibes, Jesus, der dich, o Jungfrau, im Himmel gekrönt hat.
0: Heilige Maria, Mutter Gottes, bitte für uns Sünder, jetzt und in der Stunde unseres Todes. Amen.
1: Gegrüßet seist du, Maria, voll der Gnade, der Herr ist mit dir. Du bist gebenedeit unter den Weibern, und gebenedeit ist die Frucht deines Leibes, Jesus, der dich, o Jungfrau, im Himmel gekrönt hat.
0: Heilige Maria, Mutter Gottes, bitte für uns Sünder, jetzt und in der Stunde unseres Todes. Amen.
1: Gegrüßet seist du, Maria, voll der Gnade, der Herr ist mit dir. Du bist gebenedeit unter den Weibern, und gebenedeit ist die Frucht deines Leibes, Jesus, der dich, o Jungfrau, im Himmel gekrönt hat.
0: Heilige Maria, Mutter Gottes, bitte für uns Sünder, jetzt und in der Stunde unseres Todes. Amen.
1: Gegrüßet seist du, Maria, voll der Gnade, der Herr ist mit dir. Du bist gebenedeit unter den Weibern, und gebenedeit ist die Frucht deines Leibes, Jesus, der dich, o Jungfrau, im Himmel gekrönt hat.
0: Heilige Maria, Mutter Gottes, bitte für uns Sünder, jetzt und in der Stunde unseres Todes. Amen.
1: Gegrüßet seist du, Maria, voll der Gnade, der Herr ist mit dir. Du bist gebenedeit unter den Weibern, und gebenedeit ist die Frucht deines Leibes, Jesus, der dich, o Jungfrau, im Himmel gekrönt hat.
0: Heilige Maria, Mutter Gottes, bitte für uns Sünder, jetzt und in der Stunde unseres Todes. Amen.
1: Ehre sei dem Vater und dem Sohn und dem Heiligen Geist.
0: Wie es war im Anfang, so auch jetzt und alle Zeit und in Ewigkeit. Amen.
1: O mein Jesus,
0: verzeih uns unsere Sünden, bewahre uns vor dem Feuer der Hölle, führe alle Seelen in den Himmel, besonders denen, die deine Barmherzigkeit am meisten bedürfen.
1: Heiliger Erzengel Michael,
0: verteidige uns im Kampfe gegen die Bosheit und die Nachstellungen des Teufels, sei unser Schutz. Gott gebiet ihm, so bitten wir flehentlich. Du auch führst den himmlischen Herrscher, stürze den Satan mit deinen bösen Geister, die zum Verderben der Seelen in der Welt umherschweifen, in der Kraft Gottes hinab in die Hölle. Amen.
4: Gebet zum heiligen Josef für die Kirche. Zu dir, seliger Josef, nennen wir in der Trübsal unsere Zuflucht. Wir haben deine heilige Braut um ihre Hilfe angerufen und bitten dir auch dich vertrauensvoll um deinen väterlichen Schutz. Um der Liebe willen, die dich mit der unbefleckten Jungfrau Gottes Mutter verbunden hat, um der väterlichen Liebe willen, mit der du das Jesuskind empfangen hast, bitten wir dich flehentlich. Schau gütig herab auf die Kirche, die Jesus Christus durch seinen Mund sich erworben hat, und komm unseren Nöten durch deine Macht zu Hilfe. Nimm auf fürsorgliche Beschützer der heiligen Familie, die auserwählten Kinder Jesu Christi unter deiner Obhut. Liebreicher Vater, halte fern von uns jede Ansteckung durch Irrtum und Verderbnis. Du starker Beschützer, stehst vom Himmel aus gnädig bei in unserem Kampf mit der Macht der Finsternis. Wie meinst du den Gnaden Jesus aus der höchsten Lebensgefahr gerettet hast, so verteile jetzt die heilige Kirche Gottes wieder alle Nachstellungen ihrer Feinde und gegen jede Widerwärtigkeit. Jeden aus uns nimm unter deinen ständigen Schutz, dass wir nach deinem Beispiel und mit deiner Hilfe heilig leben, fromm sterben und die ewige Seligkeit im Himmel erlangen.
0: Amen.
4: Herr, schenke uns Priester.
0: Herr, schenke uns Priester.
4: Herr, schenke uns heilige Priester.
0: Herr, schenke uns heilige Priester.
4: Herr, schenke uns viele heilige Priester.
0: Herr, schenke uns viele heilige Priester.
4: Herr, schenke uns viele heilige Ordensberufungen.
0: Herr, schenke uns viele heilige Ordensberufungen.
4: Herr, schenke uns katholische Familien.
0: Herr, schenke uns katholische Familien.
4: Heiliger Pius XI.
0: Bitte für uns.
4: Im Namen des Vaters und des Sohnes und des Heiligen.
5: Interview mit Pater Franz Schmidberger. Frage: Welche Ziele verfolgt die Priesterbruderschaft St. Pius X. seit ihrer Gründung? Antwort: Das Hauptziel der Bruderschaft besteht gemäß ihren Statuten darin, der Heiligen Kirche eine neue Generation von gut ausgebildeten, frommen und seeleneifrigen Priestern zu schenken. Dieses Ideal leitet unser Werk, seit es kanonisch geboren wurde am 1. November 1970. Alles, was demnach direkt oder indirekt zum Priestertum hinführt, was um dieses kreist, was aus diesem hervorfließt, das alles bildet den Rahmen unserer Arbeit. Die Heranbildung von Priestern und ihre Heiligung, Volksmissionen, Exerzitien, das Apostolat der Priorate, die quasi Pfarrerinnen sind, die katholischen Schulen. Kurzum, man muss dem Priester sein Priestertum in seiner vollen Entfaltung zurückgeben, auf dem Gebiet des Dogmas, der Spiritualität und seines Amtes. Aufgrund des Verstoßes des Progressismus und des höllischen Angriffes gegen die Kirche durch das Konzil und die nachkonziliaren Reformen hat der gute Kampf für den Glauben selbst und für sein Zentrum, das heilige Messopfer, mehr und mehr an Bedeutung gewonnen. Es handelt sich in der Tat darum, die ewig gültigen Prinzipien der Schöpfungs- und Erlösungsordnung zu verteidigen, insbesondere die Dogmen der allerheiligsten Dreifaltigkeit und der Gottheit unseres Herrn Jesus Christus gegen die Neo-Arianer, die Kirche als göttliche Einrichtung in ihrer Identität und in ihrem Wesen zu verteidigen. In diesem Kampf ist der Priester der hauptsächlich Geforderte, und folglich findet eine priesterliche Bruderschaft hier ihr volles Betätigungsfeld. Frage: Wie ist die Bruderschaft organisiert? Antwort: An der Spitze der Bruderschaft steht der Generalobre mit seinem Rat, der den ersten Assistenten und den zweiten Assistenten umfasst. Normalerweise kommen auch der Generalsekretär und der Generalökonom dazu. Der Generalrat kommt mehrmals im Jahr zusammen, um alle jene Entscheidungen zu treffen, die tatsächlich das Leben des Werkes angehen. Auf der nachfolgenden Stufe finden wir dann die Seminare, die Distrikte und die autonomen Häuser. Sprechen wir zuerst über die Seminare. Sie sind alle international und hängen direkt vom Generalhaus in Rickenbach ab, also vom Generalobren und seinem Rat. Gegenwärtig gibt es 6 Seminare, die alle nach derselben Devise Doctrina cum Pietate arbeiten. Die Lehre muss die Frömmigkeit erleuchten, die Frömmigkeit verleiht der Lehre ihre Fruchtbarkeit. Die Distrikte sind sodann Einrichtungen, die praktisch auf das hinzielen, was man in der Sprache der Kirche eine Provinz nennt. Das heißt, eine rechtliche Einheit, an deren Spitze der Provinzial steht, der das Apostolat in seinem Territorium leitet. Der Distriktsober hat diese Aufgabe. Er beaufsichtigt, er beratet, er ermutigt die Priester, er kümmert sich um den Kontakt mit den Laien, er fasst die Eröffnung eines neuen Priorates ins Auge, Er gibt Broschüren heraus und kontrolliert die verschiedenen Pfarrbriefe. In denjenigen Ländern oder Sektoren, wo nur eines oder vielleicht zwei Häuser bestehen und wo das Apostolat noch nicht voll entfaltet ist, wo noch wenig Priester wirken, sprechen wir nicht von einem Distrikt, sondern von einem autonomen Haus. Frage: Können Sie uns etwas erzählen über Ihre Arbeit als Oberer der Bruderschaft? Antwort: Der Generalobere hat die Verantwortung für die gesamte Bruderschaft. Er ist es, der im Rahmen der Statuten die allgemeine Linie festlegt. Er hat also zu wachen über die Festigkeit in der Lehre und über die Tiefe der Spiritualität, die ganz ausgerichtet ist auf das heilige Messopfer. Um diese Aufgabe gut zu erfüllen, muss er Vorträge halten, Exerzitien predigen, Einkehrtage ansetzen für die Priester, an Ort und Stelle ihre Arbeit kontrollieren, seine Mitarbeiter ermutigen, die Sorgen seiner Untergebenen teilen, korrigieren und manchmal auch Strafen aussprechen. Unterstützt von seinem Rat ernennt er die Seminardirektoren, die Oberen der Distrikte und der autonomen Häuser. Er hat auch das entscheidende Wort in der Ernennung der Oberen der verschiedenen Werke und der Priorate. Er darf sodann den Kontakt mit den Priestern und den religiösen Gemeinschaften, die der Bruderschaft nahestehen, nicht aus dem Auge verlieren, genauso wie mit jenen Gruppen von Laien, die denselben Kampf führen. Frage: Welche sind die Beziehungen zu Erzbischof Marcel Lefebvre? Antwort: Ich habe Erzbischof Marcel Lefebvre immer betrachtet als einen Mann, dem die göttliche Vorsehung eine besondere Mission anvertraut hat. Ist er nicht mit Bischof Antonio de Castromeyer derjenige Bischof, der sich inmitten der Sintflut der Apostasie in die Arche der Integrität und Integralität des katholischen Glaubens flüchtet? Sie können sich vorstellen, wie groß meine Freude ist, gerade aus seinen Händen die Priesterweihe empfangen zu haben. Er ist also mein Vater im Priestertum. Als ich 1983 gerufen wurde, seine Nachfolge an der Spitze der Priesterbruderschaft anzutreten, da überließ er mir mit großem Zartgefühl die gesamte Verantwortung, um die Leitung nicht zu behindern. Es versteht sich von selbst, dass ich ihn in allen wichtigen Fragen aufsuche, um seinen Rat zu erbitten, um von seinem Licht zu empfangen, das er sich erworben hat während seines Lebens als Bischof der Heiligen Kirche und als ehemaliger Generalober einer Kongregation und um aus seiner großen Weisheit zu schöpfen. Einige Male habe ich ihn gebeten, nicht zu zögern, uns ein wenig die Ohren lang zu ziehen, damit wir auf dem guten Weg ausharren. Frage: Warum hat Erzbischof Lefebvre Sie 1988 nicht zum Bischof geweiht? Antwort: Dafür gibt es mehrere Gründe. Während der Verhandlungen mit Rom haben uns die Mitglieder der Visitationskommission zu verstehen gegeben, es entspreche nicht ihrem Konzept, dass der Generalobere zum Bischof geweiht werde, da er so schon mit seinem Amt sehr belastet sei. Als dann in der Folge die Verhandlungen nicht zum Ziele führten, haben wir beschlossen, diesen Wunsch weiterhin zu respektieren. Sodann wollten wir gut einsichtig machen, dass wir keine Parallelkirche gründeten und folglich auch nicht eine Art kleinen Papst einsetzen. Darüber hinaus war es für mich als Generalobern einfacher, die Bischofskonsekrationen zu verteidigen, wenn ich nicht selbst persönlich davon betroffen bin. Und schließlich könnte ein solcher Stand der Dinge Rom neue Gespräche erleichtern, wenn diese eines Tages wieder aufgenommen werden. Frage: Über welche Mittel der Werbung verfügt die Bruderschaft in ihrem Apostolat? Antwort: Das sind zunächst unsere Priester, die das kostbarste Mittel darstellen. Da ist, oder das sollte sein, die Werbung durch ihr Beispiel. In der Tat stellt ein Priester in Sutane die ganze heilige Kirche dar. Dazu kommt die Hilfe, die uns von unseren Mitarbeitern, den Brüdern und Schwestern zuteil wird. Vergessen Sie sodann nicht diese ganze Familie der Tradition mit ihren Schulen, ihren Konventen, ihren Klöstern, die eine große Ausstrahlungskraft auf die Gläubigen hat. Denken Sie zum Beispiel an die Priester von Bischof Antonio de Castromeyer in Campos, die jeden Tag am Radio sprechen. Vergessen wir sodann nicht all die Gläubigen, die jungen, kinderreichen Familien, die Jugendgruppen wie die MJCF, Mouvement Jeunesse Catholique de France, oder die KJB, Katholische Jugendbewegung, die apostolische Missionare sind und die fast immer das gute Beispiel zeigen. Daneben bestehen die Vereinigungen von Laien, mit denen wir in enger Freundschaft verbunden sind, wie zum Beispiel Renaissance Catholique oder auch die Vereinigung Credo, und die Kongresse, Studientagungen, Wallfahrten und so weiter durchführen. Weiter sind anzuführen die Veröffentlichungen auf Distriktsebene, die Pfarrbriefe der Priorate, die eine bedeutende Verbreitung finden. Doch ist es vor allem das theologische und philosophische Argument, das unsere Stärke im Kampf ausmacht. Frage: Glauben Sie nicht, dass man noch mehr Massenmedien benutzen sollte oder neue Mittel der Mitteilung schaffen könnte? Antwort: Neue Mittel der Verbreitung des Evangeliums, der Ausbreitung des Glaubens ins Auge fassen? Da sind die Presse, das Radio und das Fernsehen. Die Presse benutzen wir bereits ziemlich stark bei all den Pfarrbriefen, die überall herausgegeben werden. Wir würden gerne noch mehr Radio und Fernsehen, obwohl wir Letzteres in seinem gegenwärtigen demagogischen Aspekt der Verführung vollkommen verwerfen, mit einbeziehen und sogar gerne eine private Radio- oder Fernsehstation aufbauen. Aber das erfordert finanzielle Mittel, über die wir nicht verfügen. Auch täusche man sich nicht. Gott gibt immer seine erste und wesentliche Gnade durch das priesterliche Wirken hindurch, also durch die persönliche Predigt, die hinführen muss zum Empfang der Sakramente und zum heiligen Opfer unserer Altäre. Die Massenmedien können Informationen liefern. Man könnte über sie den Katechismusunterricht erteilen. Alles andere erweist sich allzu oft als ein Strohfeuer. Frage: Wie steht es mit den Finanzen der Bruderschaft? Antwort: Unsere einzigen finanziellen Mittel sind die Gaben unserer Gläubigen. In der Tat sind unsere Kirchen, unsere Seminare, unsere Priorate, unsere Schulen nichts anderes als ihr fleischgewordener Glaube. Ohne ihre Großherzigkeit, die aus ihrer katholischen Überzeugung fließt, könnten wir nichts unternehmen. Aber viele Körner machen den Sand aus und viele Tropfen den Regen, sagt das Sprichwort. Gewiss. Einige Distrikte sind besser gestellt als andere. Vor allem in einigen Ländern der Dritten Welt bedarf es von Zeit zu Zeit der Hilfe des Generalhauses oder eines anderen Distrikts. Frage: Können Sie einen kleinen Überblick geben über die Priesterbruderschaft St. Pius X. in ihrer weltweiten Ausdehnung? Antwort: Priorate und Häuser mit Priestern an Ort und Stelle sind eingerichtet in 23 Ländern auf allen Kontinenten. Darüber hinaus stehen wir in guter Beziehung mit einer ganzen Reihe anderer Länder, wo wir Freunde haben, Gruppen von Gläubigen, die wir von Zeit zu Zeit besuchen. Beginnen wir also unsere Reise in Europa. Zwischen den einzelnen Ländern gibt es ziemlich tiefgreifende Unterschiede. Wenn man nach der Bedeutung urteilt, so sind wir am besten vertreten in Frankreich, wo an die 60 Priester sich in der Seelsorge großer Gruppen von Gläubigen in unseren Prioraten annehmen und wo besonders viele Schulen eingerichtet sind. Wir finden dort auch das Seminar von Flavigny und gewiss die größte Zahl von Ordensfamilien, die der Bruderschaft nahestehen, wenn man den Vergleich zieht mit anderen Distrikten. Deutschland und die Schweiz folgen Frankreich und entwickeln sich sehr glücklich. Unsere dortigen Wohltäter sind sehr großherzig. In der Schweiz liegt natürlich Econ und Deutschland hat zwei wichtige Einrichtungen. Das Seminar in Salzkofen, 120 Kilometer nördlich von München, und das Don Bosco-Gymnasium, 100 Kilometer östlich von Dortmund. In beiden Ländern ist ein Karmel eingerichtet, der unser Wirken durch das Gebet und das Opfer unterstützt. England entwickelt sich langsam, aber sehr solide. Mère Marie Christiane, die Oberin des Karmels, eine leibliche Schwester von Erzbischof Lefebvre, wird dort in Kürze einen Karmel gründen. In Österreich ist es nicht immer einfach, eine gesunde Reaktion bei den Gläubigen zu wecken. Wir stoßen dort auf viel Gleichgültigkeit, die den Geistern durch die Propaganda der Freimaurerlogen einerseits und durch einen blinden Gehorsam andererseits eingehämmert worden ist. Dieses Ausbleiben an Reaktionen trifft noch mehr zu in Italien, Spanien, Portugal und Irland. In diesen Ländern alter Katholizität legen sich die Gläubigen weit weniger Rechenschaft ab über die Tiefe der Krise und folgen blind ihren Hirten. Sie lassen sich täuschen durch einige Fassaden dieser unheilvollen Heirat zwischen der Kirche und der Welt. Daraus erwachsen uns große Schwierigkeiten für die Entwicklung unserer Arbeit in diesen Ländern. Obwohl Italien hoffen lässt, wenn wir sehen, dass in diesem Studienjahr 3 Berufungen im Seminar in Flamini eingetreten sind. In Belgien ist der Boden mühsam zu bestellen, aber trotzdem fruchtbar. So haben wir eine kleine Schule in unserem Priorat in Brüssel gründen können. Holland dagegen ist viel schwieriger. In diesem Land sind der Glaube, die religiöse Praxis und selbst die natürliche Moral vollkommen ausgelöscht. Allein in Amsterdam sind gegenwärtig 14 katholische Kirchen zu verkaufen. In den Vereinigten Staaten trug die Arbeit nach zahllosen Schwierigkeiten und Kreuzen außerordentlich reiche Früchte. Wir betreuen nicht nur 80 Kapellen, sondern unterhalten auch das Seminar in Winona, gegenwärtig das größte Seminar der Priesterbruderschaft St. Pius X. und eine Schule in St. Mary's im Staate Kansas mit ungefähr 350 Schülern und einem kleinen College, einer Art Universität. Das Noviziat unserer Schwestern in Armata wächst tagtäglich. Im letzten Herbst sind 3 Koreanerinnen dort eingetreten. Gewiss, es gibt in diesem Land viel Unsittlichkeit, Sinnlichkeit und Materialismus, aber andererseits sind die Amerikaner wirklich keine Freunde der neuen Liturgie, was eine gute Reaktion gegen die Zerstörung hervorbringt. Kanada, dieses riesige Land, sieht gerade die Eröffnung einer Schule am Stadtrand von Quebec in einem Gebäude, das wir, man muss sagen, auf wunderbare Weise haben erwerben können. Wie in den Vereinigten Staaten, so sind es auch hier die großen Entfernungen, die das Apostolat schwierig gestalten. Man muss praktisch stets das Flugzeug besteigen für die Messen am Sonntag, was wiederum für die priesterliche Spiritualität nicht besonders zuträglich ist. Was soll man auch anderes machen, wenn wir zum Beispiel in Westkanada einzig und allein 2 Priester haben? Insgesamt arbeiten in diesen 2 Ländern 35 Priester. Zum Glück stehen ihnen eine ganze Zahl älterer Mitbrüder im Apostolat bei. Mexiko ist ein Boden, der viel für die Zukunft verspricht. Obwohl die Regierung sozialistisch und freimaurerisch und das Volk nicht immer sehr erleuchtet ist, so findet man dort bei den einfachen Leuten doch einen lebendigen und sehr festen Glauben. In einigen Jahren wird dieses Land eine Quelle von Berufungen sein. Aber wir brauchen einen langen Atem und sehr starke Gemeinschaften, um die Seelen wirklich mit dem Lichte des Heiligen Evangeliums und der Gnade des gekreuzigten Jesus zu durchdringen. In Zentral- und Südamerika bestehen ein Seminar und ein Noviziat der Schwestern in Argentinien. Darüber hinaus gibt es Priorate in Buenos Aires und in Córdoba, in Chile und in Kolumbien. Überall in diesen Ländern leiden die Katholiken viel unter den Sekten und der Befreiungstheologie. Und so wenden sich die einfachen Leute von den ärmeren Stadtvierteln, die die Revolutionspriester satt haben, oft an uns. Aber wie in Mexiko handelt es sich auch hier um eine langwierige Arbeit, zu der mehr Priester erforderlich sind. Um Ihnen ein Beispiel zu geben. Im Priorat von Buenos Aires haben wir jährlich an die 1000 Erstkommunionen. Im Priorat von Chile in Santiago folgen mehr als 500 Kinder dem Katechismusunterricht, ohne den Unterricht mitzurechnen, der durch befreundete Kateketen in ärmeren Stadtvierteln erteilt wird. Glücklicherweise hat sich die geistige Elite an uns gewandt, Ärzte, Lehrer, Anwälte und sogar einige Militärs. Das ist sehr wichtig für den moralischen, intellektuellen und geistigen Aufbau dieser Länder. Leider haben wir noch keine Gründung in Brasilien, der größten katholischen Nation der Welt. Und doch bitten uns die Gläubigen beständig darum, denn die Priester von Bischof Antonio de Castro Meyer beschränken ihr Wirken mehr oder weniger auf das Territorium der Diözese Campus, wo sie mit Arbeit völlig überlastet sind. Im Bewusstsein der Gläubigen gewinnt das Benediktinerkloster Santa Cruz, geführt von Pater Thomas d'Aquin, von Tag zu Tag mehr Bedeutung. In Schwarzafrika führen wir ein Priorat im Gabun mit 3 Priestern. Seit seiner Gründung vor 4 Jahren sieht es eine herrliche Entwicklung. An die 1000 Gläubige nehmen an der Sonntagsmesse teil, unter ihnen ein ehemaliger Minister und andere Persönlichkeiten des öffentlichen Lebens. Zu Weihnachten waren es fast 2000. 500 Kinder werden im Katechismus unterrichtet. Pater Patrick Grosch bittet inständig um die Gründung unserer Schwestern, um eine Schule eröffnen zu können. Sodann haben wir eine Niederlassung in Südafrika und in Simbabwe, wo die 3 Priester dringend der Verstärkung bedürfen, denn auch hier sind die Entfernungen sehr groß. In Australien wurde vor 2 Jahren ein Seminar gegründet. In Sydney haben wir ein Priorat mit einer Schule, ein weiteres Priorat in Melbourne. In Neuseeland konnte 1986 ein Priorat gegründet werden, 2 Patres wirken dort. Im Augenblick sind wir dabei, eine Kirche mit Pfarrhaus zu kaufen. Von diesem Land aus unternehmen wir regelmäßig Besuche auf den Fidschi-Inseln, wie von Australien aus Besuche in Neukaledonien und in Papua-Neuguinea. In Asien ist ein einziges Priorat in Südindien eingerichtet. Zu unserem großen Leidwesen wirkt dort nur ein einziger Priester und das wegen der Visaprobleme. Das Leben ist sehr schwierig. Das Klima, die Zivilisation, die geistige Atmosphäre inmitten des Heidentums, die Nahrung. Mit der Gnade Gottes haben wir ein großes Grundstück kaufen und dort ein Priorat aufbauen können, das Weihbischof Bernhard Füllet am 3. Dezember am Fest des heiligen Franz Xaver eingeweiht hat. In den 4 Kapellen, die es betreut, haben wir an den Sonntagen insgesamt 300 Gläubige. Natürlich gibt es ein riesiges Potenzial, das erschlossen werden kann, sobald das Visa-Problem gelöst ist. Und die konziliaren Bischöfe sind verständlicherweise aufgebracht gegen uns. Wir stoßen hier vielleicht auf den heftigsten Widerstand überhaupt. Widerstände, die bis zur physischen Verfolgung der Gläubigen gehen, die unsere Kapellen besuchen. Darüber hinaus gibt es in Asien sehr solide Gruppen. In Sri Lanka, in Singapur, in Hongkong, in Südkorea, in Japan und auf den Philippinen, wobei dieses letzte Land durchaus vergleichbar ist mit Südamerika. Alle diese Gläubigen bitten nur um eines. Wir wollen die Messe aller Zeiten, die Sakramente, wie unsere Ahnen sie empfangen haben, und das Evangelium gepredigt, wie die Apostel es gepredigt haben. Bitte senden Sie uns Priester, die unseren Kindern den Katechismusunterricht erteilen, die den Sterbenden in ihrer letzten Stunde beistehen, die unter uns leben, um uns zu leiten und uns zu beraten. Quer durch alle Unterschiede der Kulturen, der Sprachen, der sozialen Stufe, des Alters ist es überall dasselbe, fast verzweifelte Flehen: Wann werden wir Priester haben? Und überall gibt es dieselben Hindernisse, dieselben Verfolgungen von Seiten der konziliaren Bischöfe und Priester. Lasst uns das nicht denken an die Worte unseres Herrn: Miserio turbe, mich erbarme des Volkes. Frage: Welcher Empfang wird Ihnen zuteil durch die Regierungen der Länder, in denen Sie sich niedergelassen haben, abgesehen von dem schlechten Willkommensgruß des örtlichen Klerus? Antwort: In Europa haben wir wenig Kontakt mit den Regierungen, sehr wenig Kontakt. Im Allgemeinen sind sie korrekt, aber es gibt auch Ausnahmen. Die Dinge sind anders in Schwarzafrika, wo zwischen Kirche und Staat sehr enge Beziehungen bestehen, was unsere Niederlassung schwierig gestaltet. In anderen Ländern wie Australien, den Vereinigten Staaten oder auch Kanada stoßen wir auf keine größeren Schwierigkeiten. Selbst in Mexiko duldet man uns. In Südamerika haben wir uns niederlassen können ohne zu große Hindernisse. Die bestimmt prekärste Lage dürften wir in gewissen Ländern Asiens vorfinden, vor allem dort, wo es starke islamische, hinduistische oder buddhistische Bevölkerungsmehrheiten gibt. In Malaysia wird zum Beispiel die Arbeit der christlichen Missionare von der Regierung mit einem sehr ungünstigen Auge betrachtet. Frage: Würden Sie uns über die Beziehungen mit Rom nach dem 30. Juni 1988 etwas sagen? Haben Sie die Kontakte aufrechterhalten? Antwort: Wir können darüber sprechen, obwohl es nicht viel zu berichten gibt. Selbstverständlich bestehen immer einige Kontakte, aber nichts Offizielles. Es ist indes hinzuzufügen, dass wir unsere volle Bindung an den Heiligen Stuhl bewahren. Wir beten für den Papst, damit er befreit werde von jenem Gefängnis, in das er sich zum großen Teil selbst begeben hat, und dass auch in Rom die Tradition ihren Platz wiederfinde, der ihr gebührt. Frage: Glauben Sie, einen Einfluss auf Rom zu haben, trotz dessen Haltung des Zurückweichens? Antwort: Wir haben einen Einfluss auf verschiedene Stufen. Zuallererst ist unser einfaches Dasein für das liberale Rom ein Dorn im Auge. Sodann bringt die Fruchtbarkeit der Tradition die Autoritäten der Kirche zum Nachdenken. Während überall die religiösen Einrichtungen schließen, werden bei uns neue Häuser eröffnet. Und schließlich hat man nie auf unsere Argumente geantwortet. Kardinal Ratzinger hat den Empfang des Buches, Sie haben ihn drohend bestätigt, aber auf den Inhalt ist er nicht eingegangen. Warum? Weil unsere Argumentation unwiderlegbar ist, gestützt auf die Lehre aller früheren Päpste. Die Bischöfe ihrerseits können nicht so weit gehen, wie sie es gerne wollten. Ganze Gruppen von Gläubigen würden sie sonst verlassen, um sich uns anzuschließen. Das ist zum Beispiel der Fall in Indien, wo eine gewisse Zahl von Priestern dabei ist, zur überlieferten Heiligen Messe zurückzukehren. Frage: Kommt Ihre Botschaft auch bei den Modernisten zum Tragen, trotz der beständigen Fehlinformationen, die Ihre Forderungen begleiten? Antwort: Falls die Modernisten aufrichtig sind, müssen sie sehen, dass es ein sehr schwerwiegendes Problem in der Kirche gibt. Die Statistiken zeigen eindeutig, dass mit Annäherung an das Jahr 2000 die Kirche praktisch aus der Öffentlichkeit verschwunden sein wird, während gleichzeitig ein gewiss schwieriger, aber wirklicher und sogar schneller Wiederaufbau sich auf Seiten derjenigen vollzieht, die die Irrtümer des Zweiten Vatikanischen Konzils mit den Reformen, die daraus hervorgegangen sind, verwerfen. Wir haben 1984 eine Petition in die Wege geleitet, die von unseren Gläubigen unterschrieben wurde, mit der inhaltlichen Bitte, der überlieferten Heiligen Messe wiederum zum Recht zu verhelfen und Erzbischof Marcel Lefebvre zu rehabilitieren. Ohne weit ausholende Aktion konnten wir in unseren Kapellen ungefähr 135.000 Unterschriften sammeln. Als ich sie selbst in Rom ablieferte, sagte ich Kardinal Oddi: Eminenz, wir müssten diese Zahl eigentlich mit 100 multiplizieren. Könnten wir uns tatsächlich in aller Freiheit erklären, so könnten wir gewiss noch viele Gläubige gewinnen und mächtig dazu beitragen, den Glauben in den Seelen zu retten. In den Vereinigten Staaten wünscht zum Beispiel mehr als die Hälfte der Gläubigen die Rückkehr der Heiligen Messe, wenigstens als Möglichkeit. Es gibt also noch Kräfte im christlichen Volk. Aber alle diese Kräfte sind im Augenblick verborgen, gelähmt, eingeschüchtert durch die liberale Hierarchie. Wie könnte man auch anders die kürzliche Reaktion eines Kardinals verstehen, den einer unserer Priester gefragt hat: Eminenz, wie soll man sich erklären, dass die offizielle Kirche ihre Gebäude verkauft und Erzbischof Lefebvre sie aufkauft? Nun, das Werk von Erzbischof Lefebvre ist vom Herrn gesegnet. Frage: Vielleicht können wir 1,5 Jahre nach der Weihe der 4 Weihbischöfe durch Erzbischof Lefebvre Bilanz ziehen über ihre Arbeit und ihre Stellung. Antwort: Die neuen Weihbischöfe stehen im Dienst der Bruderschaft. Sie haben also weder ein Territorium noch eine zugewiesene Herde. Eine beachtliche Arbeit wird täglich von ihnen bewältigt. Weihen und Firmungen, die Einweihung von Kapellen, Predigten und Vorträge. Sie sind gewiss nicht zu viel, um auf all die Anfragen zu antworten, die von überall an sie gerichtet werden. Seit der Bischofskonsekration in Nekon haben sie 37 Priester geweiht und mehr als 5000 Firmungen gespendet. Frage: Welche sind Ihre Pläne für die kommenden Jahre? Antwort: Wir müssen zuallererst unsere Einrichtungen, unsere Priorate verstärken. Die Priester müssen sehr in ihrer Berufung, in ihrem Amt und in ihrer Arbeit geschützt sein. Der isolierte Priester hat es außerordentlich schwer in einer so verdorbenen und gottlosen Welt. Alle unsere Häuser müssen mit 2, 3 oder sogar 4 Priestern, mit Brüdern und Schwestern bestückt werden. Gewiss kann das nicht von einem Tag auf den anderen verwirklicht werden, aber das ist für uns ein sehr wichtiges Ziel. Sodann gilt es, das Gebetsapostolat mehr und mehr in Gang zu bringen. Seit dem 1. Dezember ist in unseren verschiedenen Prioraten und Kapellen reihum die ewige Anbetung eingeführt. Das Allerheiligste Sakrament ist den ganzen Tag ausgesetzt, und zwar in einer vierfachen Gebetsmeinung. Der Sieg über die Feinde innerhalb und außerhalb der Kirche, die Rückkehr Roms und der Bischöfe zur Tradition und zum Glauben unserer Väter, die Heiligung unserer Priester und das Wecken neuer Priester- und Ordensberufungen. Sodann feiert jeden Tag einer unserer Priester eine heilige Messe zu Ehren der allerseligsten Jungfrau Maria, um im Namen der ganzen Priesterbruderschaft St. Pius X. das höchste Marienlob zu singen. Darüber hinaus haben wir die Herz-Jesu-Thronerhebung in den Familien wieder aufgenommen, wie übrigens auch den eucharistischen Kinderkreuzzug. Alle diese verschiedenen Initiativen ergänzen sich und werden ihre Früchte tragen. Aus den katholischen Familien wachsen die Berufungen hervor, und sind diese Berufungen einmal verwirklicht, so sind sie die Stütze der christlichen Familien. Sie werden diese ermutigen und um den Altar und den Tabernakel versammeln. Sodann müssen wir sicher noch vermehrt an wahrhaft katholische Schulen denken, wie auch an Exerzitien, um die Menschen zu bekehren. Ich kenne kein sichereres und wirksameres Mittel, um eine Seele wieder christlich zu machen, als die Übungen des heiligen Ignatius von Loyola, bei uns zusammengefasst in 5 Tagen. Wir sind nämlich, wenigstens in unseren Ländern, in einem Stadium angelangt, wo es nicht mehr einfach darum geht, die Leute zu informieren, sondern vielmehr die Herzen und die Geister zu bekehren. Wir leben tatsächlich in einem Klima des Neuheidentums. Darüber hinaus müssen wir die theologische Arbeit verstärken. Letztes Jahr haben wir eine Studienwoche für unsere Priester abgehalten, die sehr geschätzt worden ist. Es geht darum, die Häresie durch eine vertiefte Arbeit zu widerlegen, eine Arbeit auf dogmatischem, apologetischem Gebiet, so wie es die Kirchenväter getan haben angesichts des Arianismus, des Pelagianismus, des Nestorianismus und anderer Häresien. Schließlich und endlich werden wir das eine oder andere Priorat in den Ländern der Dritten Welt gründen. Damit werden wir für die Katholiken dieser Gegenden Bezugspunkte schaffen, die ihnen eine klare Orientierung geben und die Berufungen unter der Jugend wecken werden. Frage: Was halten Sie von den Ereignissen im Osten? Man muss sehr zurückhaltend sein und zu unterscheiden wissen. Denn die Quellen all dieser Veränderungen sind nicht zuletzt die dringendsten Bedürfnisse eines Systems in voller Auflösung. Die neue Taktik der sowjetischen Hegemonie und der geheimen Mächte ist die, eine Weltregierung vorzubereiten, unterstützt durch eine humanistische Weltreligion oder durch eine Art Parlament aller Religionen. Aber es ist klar, in dem Maß, in dem diese Länder sich öffnen, werden einige Kontakte mit den Bischöfen, den Priestern und Gruppen von Gläubigen möglich sein. Man wird ihnen also gute Literatur beschaffen müssen, um sie aufs Laufende zu bringen über den Kampf, der heute überall ausgefochten wird. Sehr innerlich geworden und geläutert durch die Leiden in den kommunistischen Gefängnissen, verstehen sie vielleicht besser, dass allein das Kreuz unseres Herrn, seine Gnade und seine Kirche die Antwort auf alle Fragen sind. Man sagt zum Beispiel, dass in der Ukraine Kleriker und Gläubige bestens informiert sind über die Priesterbruderschaft St. Pius X. Und ganz und gar unsere Auffassungen teilen, die übrigens nicht nur die unsrigen sind, sondern jene der Kirche aller Zeiten. Es gibt also überall ein großes Arbeitsfeld. Überall ist die Ernte überreich, aber der Arbeiter sind nur wenige. Darum müssen wir den Herrn der Ernte bitten, dass er Arbeiter in seine Ernte sende. Frage: Welche sind Ihre Beziehungen mit den anderen Gemeinschaften der Tradition? Antwort: Wir freuen uns aus ganzem Herzen, diese Einrichtungen sich entwickeln zu sehen, die der Regel und dem Geist ihrer Gründer die Treue halten. Führen wir die Dominikaner von Avrier an, die Dominikanerinnen von Fanchot und Brignol mit ihren Schulen, die täglich eine herrliche Arbeit in den Seelen der Kinder verrichten. Pater Bernhard Le Carreux und seine Bruderschaft von der Verklärung, die Kapuziner von Morgon, die Franziskanerinnen, die Schwestern von Raffles, um nur die wichtigsten in Frankreich zu nennen. Sodann sind anzuführen die Priester von Bischof Antonio de Castromeyer von Campus, die sich inzwischen ebenfalls in einer Bruderschaft organisiert haben. Das Benediktinerkloster Santa Cruz in Brasilien, die Redemptoristen in England, gegründet von Pater Sim vor anderthalb Jahren, die verschiedenen Karmel, die Mère Marie Christian eingerichtet hat und die für uns eine kostbare, ganz übernatürliche Stütze darstellen und unser Apostolat befruchten, die Schwestern von Mainz, die sich um Kranke und Alte kümmern, die kleine Gemeinschaft von Schwestern, die sich vom Kloster der Schwestern vom kostbaren Blut in Liechtenstein getrennt hat, einem Kloster, das zu unserem Leidwesen seit der Bischofskonsekration in Ekon den Kurs der Priesterbruderschaft St. Petrus eingeschlagen hat. Gerade diese 6 Dissidentinnen verhandeln im Augenblick wegen des Kaufes eines Hauses, um das Hauptziel ihrer Gemeinschaft zu verwirklichen, die ewige Anbetung des kostbaren Blutes, wobei sie gleichzeitig einige ältere Personen aufnehmen würden. Gott segne alle diese Klöster, diese Konvente, alle diese Initiativen und kröne in ihnen die Frucht seiner eigenen Gnade.

0: in der Stunde unseres Todes. Amen.
1: Gegrüßet seist du, Maria, voll der Gnade, Herr ist mit dir, bist gebenedeit unter den Frauen. Und gebenedeit ist die Frucht deines Leibes, Jesus, der für uns Blut geschwitzt hat.
0: Heilige Maria, Mutter Gottes, bitte für uns Sünder, jetzt und in der Stunde unseres Todes. Amen. Heilige Maria, Mutter Gottes, bitte für uns Sünder, jetzt und in der Stunde unseres Todes. Amen.
1: Gegrüßet seist du, Maria, voll der Gnade, Herr ist mit dir, bist du gebenedeit unter den Frauen. Und gebenedeit ist die Frucht deines Leibes, Jesus, der für uns Blut geschützt hat.
0: Heilige Maria, Mutter Gottes, bitte für uns Sünder, jetzt und in der Stunde unseres Todes. Amen.
1: Gegrüßet seist du, Maria, voll der Gnade, Herr ist mit dir, bist du gebenedeit unter den Frauen. Und gebenedeit ist die Frucht deines Leibes, Jesus, der für uns Blut geschützt hat.
0: Heilige Maria, Mutter Gottes, bitte für uns Sünder, jetzt und in der Stunde unseres Todes. Amen.
1: Gegrüßet seist du, Maria, voll der Gnade, der Herr ist mit dir, du bist gebenedeit unter den Frauen. Und gebenedeit ist die Frucht deines Leibes, Jesus, der für uns Blut geschützt hat.
0: Heilige Maria, Mutter Gottes, bitte für uns Sünder, jetzt und in der Stunde unseres Todes. Amen.
1: Seist du, Maria, voll der Gnade, der Herr ist mit dir, du bist gebenedeit unter den Frauen. Und gebenedeit ist die Frucht deines Leibes, Jesus, der für uns Blut geschützt hat.
0: Heilige Maria, Mutter Gottes, bitte für uns Sünder, jetzt und in der Stunde unseres Todes. Amen.

0: unser, der du bist im Himmel, geheiligt werde dein Name, zu uns komme dein Reich, dein Wille geschehe wie im Himmel, also auch auf Erden.
1: Unser tägliches Brot gib uns heute und vergib uns unsere Schuld, wie auch wir vergeben unseren Schuldigern, und führe uns nicht in Versuchung, sondern erlöse uns von dem Bösen.
0: Gegrüßet seist du, Maria, voll der Gnade, der Herr ist mit dir, du bist gebenedeit unter den Frauen. Und gebenedeit ist die Frucht deines Leibes, Jesus, der für uns gegeißelt worden ist.
1: Heilige Maria, Mutter Gottes, bitte für uns Sünder, jetzt und in der Stunde unseres Todes. Amen.
0: Gegrüßet seist du, Maria, voll der Gnade, der Herr ist mit dir. Du bist gebenedeit unter den Frauen. Und gebenedeit ist die Frucht deines Leibes, Jesus, der für uns gegeißelt worden ist.
1: Heilige Maria, Mutter Gottes, bitte für uns Sünder, jetzt und in der Stunde unseres Todes. Amen.
0: Gegrüßet seist du, Maria, voll der Gnade, der Herr ist mit dir, du bist gebenedeit unter den Frauen. Und gebenedeit ist die Frucht deines Leibes, Jesus, der für uns gegeißelt worden ist.
1: Heilige Maria, Mutter Gottes, bitte für uns Sünder, jetzt und in der Stunde unseres Todes. Amen.
0: Gegrüßet seist du, Maria, voll der Gnade, der Herr ist mit dir, du bist gebenedeit unter den Frauen. Und gebenedeit ist die Frucht deines Leibes, Jesus, der für uns gegeißelt worden ist.
1: Heilige Maria, Mutter Gottes, bitte für uns Sünder, jetzt und in der Stunde unseres Todes. Amen.
0: Gegrüßet seist du, Maria, voll der Gnade, der Herr ist mit dir, du bist gebenedeit unter den Frauen. Und gebenedeit ist die Frucht deines Leibes, Jesus, der für uns gegeißelt worden ist.
1: Heilige Maria, Mutter Gottes, bitte für uns Sünder, jetzt und in der Stunde unseres Todes. Amen.
0: Gegrüßet seist du, Maria, voll der Gnade, der Herr ist mit dir, du bist gebenedeit unter den Frauen. Und gebenedeit ist die Frucht deines Leibes, Jesus, der für uns gegeißelt worden ist.
1: Heilige Maria, Mutter Gottes, bitte für uns Sünder, jetzt und in der Stunde unseres Todes. Amen.
0: Gegrüßet seist du, Maria, voll der Gnade, der Herr ist mit dir, du bist gebenedeit unter den Frauen. Und gebenedeit ist die Frucht deines Leibes, Jesus, der für uns gegeißelt worden ist.
1: Heilige Maria, Mutter Gottes, bitte für uns Sünder, jetzt und in der Stunde unseres Todes. Amen.
0: Gegrüßet seist du, Maria, voll der Gnade, der Herr ist mit dir, du bist gebenedeit unter den Frauen. Und gebenedeit ist die Frucht deines Leibes, Jesus, der für uns gegeißelt worden ist.
1: Heilige Maria, Mutter Gottes, bitte für uns Sünder.

0: in der Stunde unseres Todes. Amen.
1: Gegrüßet seist du, Maria, voll der Gnade, der Herr ist mit dir. Du bist gebenedeit unter den Frauen. Und gebenedeit ist die Frucht deines Leibes, Jesus, der für uns gegeißelt worden ist.
0: Heilige Maria, Mutter Gottes, bitte für uns Sünder, jetzt und in der Stunde unseres Todes. Amen.
1: Gegrüßet seist du, Maria, voll der Gnade, der Herr ist mit dir. Du bist gebenedeit unter den Frauen. Und gebenedeit ist die Frucht deines Leibes, Jesus, der für uns gegeißelt worden ist.
0: Heilige Maria,

0: unser, der du bist im Himmel, geheiligt werde dein Name, zu uns komme dein Reich, dein Wille geschehe, wie im Himmel, als auch auf Erden.
1: Unser tägliches Brot gib uns heute und vergib uns unsere Schuld, wie auch wir vergeben unseren Schuldigern, und führe uns nicht in Versuchung, sondern erlöse uns von dem Himmel.
0: Gegrüßet seist du, Maria, voll der Gnade, der Herr ist mit dir, du bist gebenedeit unter den Frauen. Und gebenedeit ist die Frucht deines Leibes, Jesus, der für uns mit Dornen gekrönt worden ist.
1: Heilige Maria, Mutter Gottes, bitte für uns Sünder, jetzt und in der Stunde unseres Todes. Amen.
0: Gegrüßet seist du, Maria, voll der Gnade, der Herr ist mit dir. Du bist gebenedeit unter den Frauen. Und gebenedeit ist die Frucht deines Leibes, Jesus, der für uns mit Dornen gekrönt worden ist.
1: Heilige Maria, Mutter Gottes, bitte für uns Sünder, jetzt und in der Stunde unseres Todes. Amen.
0: Gegrüßet seist du, Maria, voll der Gnade, der Herr ist mit dir. Du bist gebenedeit unter den Frauen und gebenedeit ist die Frucht deines Leibes, Jesus, der für uns mit Dornen gekrönt worden ist.
1: Heilige Maria, Mutter Gottes, bitte für uns Sünder, jetzt und in der Stunde unseres Todes. Amen.
0: Gegrüßet seist du, Maria, voll der Gnade, der Herr ist mit dir. Du bist gebenedeit unter den Frauen und gebenedeit ist die Frucht deines Leibes, Jesus, der für uns mit Dornen gekrönt worden ist.
1: Heilige Maria, Mutter Gottes, bitte für uns Sünder, jetzt und in der Stunde unseres Todes. Amen.
0: Gegrüßet seist du, Maria, voll der Gnade, der Herr ist mit dir. Du bist gebenedeit unter den Frauen und gebenedeit ist die Frucht deines Leibes, Jesus, der für uns mit Dornen gekrönt worden ist.
1: Heilige Maria, Mutter Gottes, bitte für uns
0: Sünder,
1: jetzt und in der Stunde unseres Todes. Amen.
0: Gegrüßet seist du, Maria, voll der Gnade, der Herr ist mit dir. Du bist gebenedeit unter den Frauen und gebenedeit ist die Frucht deines Leibes, Jesus, der für uns mit Dornen gekrönt worden ist.
1: Heilige Maria, Mutter Gottes, bitte für uns Sünder, jetzt und in der Stunde unseres Todes. Amen.
0: Gegrüßet seist du, Maria, voll der Gnade, der Herr ist mit dir. Du bist gebenedeit unter den Frauen und gebenedeit ist die Frucht deines Leibes, Jesus, der für uns mit Dornen gekrönt worden ist.
1: Heilige Maria, Mutter Gottes, bitte für uns Sünder, jetzt und in der Stunde unseres Todes. Amen.
0: Gegrüßet seist du, Maria, voll der Gnade, der Herr ist mit dir. Du bist gebenedeit unter den Frauen und gebenedeit ist die Frucht deines Leibes, Jesus, der für uns mit Dornen gekrönt worden ist.
1: Heilige Maria, Mutter Gottes, bitte für uns Sünder, jetzt und in der Stunde unseres Todes. Amen.
0: Gegrüßet seist du, Maria, voll der Gnade, der Herr ist mit dir. Du bist gebenedeit unter den Frauen und gebenedeit ist die Frucht deines Leibes, Jesus, der für uns mit Dornen gekrönt worden ist.
1: Heilige Maria, Mutter Gottes, bitte für uns Sünder, jetzt und in der Stunde unseres Todes. Amen.
0: Gegrüßet seist du, Maria, voll der Gnade, der Herr ist mit dir. Du bist gebenedeit unter den Frauen und gebenedeit

0: Vater unser, der du bist im Himmel, geheiligt werde dein Name. Zu uns komme dein Reich, dein Wille geschehe, wie im Himmel, als auch auf Erden.
1: Unser tägliches Brot gib uns heute und vergib uns unsere Schuld, wie auch wir vergeben unseren Schuldigern. Und führe uns nicht in Versuchung, sondern erlöse uns von dem Bösen.
0: Gegrüßet seist du, Maria, voll der Gnade, der Herr ist mit dir. Du bist gebenedeit unter den Frauen. Und gebenedeit ist die Frucht deines Leibes, Jesus, der unser schweres Kreuz getragen hat.
1: Heilige Maria, Mutter Gottes, bitte für uns Sünder, jetzt und in der Stunde unseres Todes. Amen.
0: Gegrüßet seist du, Maria, voll der Gnade, der Herr ist mit dir. Du bist gebenedeit unter den Frauen. Und gebenedeit ist die Frucht deines Leibes, Jesus, der unser schweres Kreuz getragen hat.
1: Heilige Maria, Mutter Gottes, bitte für uns Sünder, jetzt und in der Stunde unseres Todes. Amen.
0: Gegrüßet seist du, Maria, voll der Gnade, der Herr ist mit dir. Du bist gebenedeit unter den Frauen. Und gebenedeit ist die Frucht deines Leibes, Jesus, der unser schweres Kreuz getragen hat.
1: Heilige Maria, Mutter Gottes, bitte für uns Sünder, jetzt und in der Stunde unseres Todes. Amen.
0: Gegrüßet seist du, Maria, voll der Gnade, der Herr ist mit dir. Du bist gebenedeit unter den Frauen. Und gebenedeit ist die Frucht deines Leibes, Jesus, der unser schweres Kreuz getragen hat.
1: Heilige Maria, Mutter Gottes, bitte für uns Sünder, jetzt und in der Stunde unseres Todes. Amen.
0: Gegrüßet seist du, Maria, voll der Gnade, der Herr ist mit dir. Du bist gebenedeit unter den Frauen. Und gebenedeit ist die Frucht deines Leibes, Jesus, der unser schweres Kreuz getragen hat.
1: Heilige Maria, Mutter Gottes, bitte für uns Sünder, jetzt und in der Stunde unseres Todes. Amen.
0: Gegrüßet seist du, Maria, voll der Gnade, der Herr ist mit dir. Du bist gebenedeit unter den Frauen. Und gebenedeit ist die Frucht deines Leibes, Jesus, der unser schweres Kreuz getragen hat.
1: Heilige Maria, Mutter Gottes, bitte für uns Sünder, jetzt und in der Stunde unseres Todes. Amen.
0: Gegrüßet seist du, Maria, voll der Gnade, der Herr ist mit dir. Du bist gebenedeit unter den Frauen. Und gebenedeit ist die Frucht deines Leibes, Jesus, der unser schweres Kreuz getragen hat.
1: Heilige Maria, Mutter Gottes, bitte für uns Sünder, jetzt und in der Stunde unseres Todes. Amen.
0: Gegrüßet seist du, Maria, voll der Gnade, der Herr ist mit dir. Du bist gebenedeit unter den Frauen. Und gebenedeit ist die Frucht deines Leibes, Jesus, der unser schweres Kreuz getragen hat.
1: Heilige Maria, Mutter Gottes, bitte für uns Sünder, jetzt und in der Stunde unseres Todes. Amen.
0: Gegrüßet seist du, Maria, voll der Gnade, der Herr ist mit dir. Du bist gebenedeit unter den Frauen. Und gebenedeit ist die Frucht deines Leibes, Jesus, der unser schweres Kreuz getragen hat.
1: Heilige Maria, Mutter Gottes, bitte für uns Sünder, jetzt und in der Stunde unseres Todes. Amen.
0: Gegrüßet seist du, Maria, voll der Gnade, der Herr ist mit dir. Du bist gebenedeit unter den Frauen. Und gebenedeit ist die Frucht deines Leibes, Jesus, der für uns das schwere Kreuz getragen hat.
1: Heilige Maria, Mutter Gottes, bitte für uns Sünder, jetzt und in der

0: jetzt und in der Stunde unseres Todes.
1: Amen. Du seist Maria, voller Gnade, der ist mit dir. Du bist gebenedeit unter den Frauen und gebenedeit ist die Frucht deines Leibes, Jesus, der für uns gekreuzigt worden ist.
0: Heilige Maria, Mutter Gottes, bitte für uns Sünder, jetzt und in der Stunde unseres Todes. Amen.
1: Grüße seist du, Maria, voller Gnade, der ist mit dir. Du bist gebenedeit unter den Frauen und gebenedeit ist die Frucht deines Leibes, Jesus, der für uns gekreuzigt worden ist.
0: Heilige Maria, Mutter Gottes, bitte für uns Sünder, jetzt und in der Stunde unseres Todes. Amen.
1: Grüße seist du, Maria, voller Gnade, der ist mit dir. Du bist gebenedeit unter den Frauen und gebenedeit ist die Frucht deines Leibes, Jesus, der für uns gekreuzigt worden ist.
0: Heilige Maria, Mutter Gottes, bitte für uns Sünder, jetzt und in der Stunde unseres Todes. Amen.
1: Grüße seist du, Maria, voller Gnade, der ist mit dir. Du bist gebenedeit unter den Frauen und gebenedeit ist die Frucht deines Leibes, Jesus, der für uns gekreuzigt worden ist.
0: Heilige Maria, Mutter Gottes, bitte für uns Sünder, jetzt und in der Stunde unseres Todes. Amen.
1: Grüße seist du, Maria, voller Gnade, der ist mit dir. Du bist gebenedeit unter den Frauen und gebenedeit ist die Frucht deines Leibes, Jesus, der für uns gekreuzigt worden ist.
0: Heilige Maria, Mutter Gottes, bitte für uns Sünder, jetzt und in der Stunde unseres Todes. Amen.
1: Grüße seist du, Maria.

0: erlöse uns alle Sünde, bewahre uns vor dem Feuer der Hölle, führe alle Seelen in den Himmel, besonders jene, die deine Barmherzigkeit am meisten bedürfen.
1: Sodass wir uns im Himmel ewig seine Frucht erfreuen dürfen, durch den selben Christus, unseren Herrn.
2: Amen.
1: Heiliger Erzengel und Michael,
0: verteidige uns im Kampf gegen Bosheit und Nachstellung des Teufels, dein Zerschuss. Gott, gib dir den zu bedienen, endlich. Du aber führst den Menschen herstand, stürzt den Satan und die anderen bösen Geister, die zu verderben der Seelen der Welt und herstreiten.
1: Zu dir, seliger Josef, nimm in der Trübsal unsere Zuflucht. Wir haben deine heilige Braut und ihre Hilfe angerufen. Nun bitten wir auch dich vertrauensvoll um deinen väterlichen Schutz. Und der Liebe Willen, die dich mit der unbefleckten Jungfrau und Gottes Mutter verbunden hat. Und der väterlichen Liebe Willen, mit der du das Jesuskind empfangen hast, bitten wir dich flehentlich. Schau gütiger auf die Kirche, die Jesus Christus durch sein Blut sie erworben hat. Und komm uns in Nöten durch deine Macht zu Hilfe. Nimm auf Hörst auf und beschütze der eigenen Familie, die auserwählten Kinder Jesu Christi unter deine Obhut. Liebreicher Vater, halte fern von uns jede Ansteckung durch Irrtum und Verderbnis. Du starke Beschützer, steh uns vom Himmel aus gnädig bei uns im Kampf mit der Macht der Finsternis. Wie du einst den Knaben Jesus aus der höchsten Lebensgefahr gerettet hast, so verteidige jetzt die heilige Kirche Gottes wieder an der Anstellung ihrer Feinde und gegen jede Widerwärtigkeit. Bitte lass uns unter deinen ständigen Schutz, dass wir nach deinem Beispiel mit deiner Hilfe heilig leben, fromm sterben und die ewige Seligkeit im Himmel erlangen.
2: Amen.
1: Herr, schenke uns Priester.
2: Amen.

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